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1: Wir geben uns noch ein weiteres Stündchen Love Time. Ganz entspannt. Manche entspannen wunderbar während dieser Sendestrecke. Johanna, die braucht ganz andere Dinge, wie sie uns gleich verrät. Hallo Johanna, was hilft dir, um so richtig zu entspannen?
2: Hey, ich bin Johanna und mir helfen zum Beispiel Meditationen ganz gut. Und ich kann super entspannen oder klassische Musik oder aber auch mal ein gutes Buch. Einfach schön nachmittags auf der Couch mit einer Tasse Tee und einem guten Buch hilft mir total. Und ich kann total entspannen, kann ich jedem nur empfehlen. Oder auch mal, wie gesagt, eine Meditation finde ich super.
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Auch heute am 18. Januar blicken wir verträumt in die Sterne, wenngleich es heute wenig verträumt zugeht. Am kommenden Freitag startet das Dschungelcamp. So heißt es im Volksmund. Ich bin ein Star, holt mich hier raus. Und mit den Stars, ist das so eine Sache? Oder sagen dir Namen wie zum Beispiel Samira Yavuz, Patrick Roma, Mea Dumont, Umu Tekin, Ariel Hediger, Simone Ballack, Stefan Dürr, Eva Benetatu, Hubert Feller, Nicole Bessler-Böttcher, irgendetwas? By the way, Hardy Krüger Junior, den mag man kennen. Und bei der Personalie Gil Ofarim, da scheiden sich die Geister. Sei es drum, es ist bereits die 19. Staffel, wie es diesbezüglich sternkucktechnisch ausschaut. Mehr zum Thema gleich nach Charlie Puth. Pop verspielt modern, Liebe kann auch leicht sein. 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

0: Auf geht's in den Dschungel. Wir haben alle 12 Sternzeichen zum Thema.
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2: Unkraut vergeht nicht. Fressen oder gefressen werden, das ist hier die Frage. Und nicht alle Dschungelbesucher treffen eine lebenserhaltende Entscheidung. Wer vor lauter Urwald die Futterbäume nicht sieht, sich vegetarisch von Giftpflanzen ernährt oder mit jedem Säbelzahntiger kuscheln will, der wird als Eintagsfliege enden. Aber es wachsen ja auch Glückspilze im Dickicht. Widder. Vom wilden Affen gebissen. Mit markerschütterndem Schrei schwingt sich der furchtlose Krieger an armdicken Lianen der Herausforderung entgegen, rodet mit einer selbstgemachten Machete ein Stück Urwald und brät sich am Lagerfeuer den selbsterlegten Tiger zum Abendessen. Für morgen ist ein Wettrennen mit dem Reviergorilla geplant. Der Sieger kriegt Jane. Stier. Wellness am Wildwasser. Das Moorbad im Sumpf ist schon wegen dem natürlichen Massageeffekt dank vieler Krabbeltierchen ungemein entspannend. Danach wird unterm Wasserfall geduscht und wenn dem Stier bisweilen noch die gebratenen Raupen in den Mund fliegen, ist das Wohlbefinden gesichert. Ein Rindvieh mit dicker Kuhhaut genießt und schluckt. Zwillinge. Interessante Speisekarte. Ach, ist das aufregend, zwitschert der quirlige Zwilling, hüpft mit den Kolibris von Ast zu Ast und kann sich gar nicht satt sehen an den verschiedenartigen Essensvorschlägen, die er am liebsten im Flug verschluckt. Den lustigen Vögel mögen auch die Ureinwohner. Nur, wenn er aus dem Kochtopf heraus Zubereitungstipps gibt, werden sie sauer. Krebs. Erst ein Nest, dann der Rest. Kaum im Dschungel angekommen, fängt der geborgenheitssüchtige Typ an, auf der Suche nach einem kuscheligen Plätzchen im Unterholz herumzukrauchen und es warmweich auszupolstern, damit die sensible Seele keine Dornenkratzer abkriegt. Direkt nebenan ist dann der Streichelzoo und sogar die Würgeschlange frisst dem Krebschen aus der Hand.
0: Vier weitere Sternzeichen nach Madonna. Madonna, take a bow.

0: Das Dschungelcamp, ich bin ein Star, holt mich hier raus, nicht alles echt, oft tränenreich, Teil 2 zum Thema, was sagen die Sterne?
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2: Löwe, wer angibt, hat mehr vom Urwald. Er hält sich hier für den König der Tiere, dabei gibt es im Dschungel gar keine Löwen. Und so hofft die Großkatze vergeblich auf Sonderbehandlung wie Palmblattwedeln oder Luxusfutterrationen. Wenn der nun Starallüren herauskehrt, dann macht ihm das Leben Termitenfeuer unterm Hintern und seine Käfer muss er auch selber poolen. Jungfrau, unsaubere Methoden. Wie die Jungfrau zum Kinde ist der Hygienefanatiker in ganz andere Umstände gekommen, als er sich bei der Buchung des Natururlaubes ausgerechnet hat. Die kritische Nörgelei fängt bei der mangelnden Reinlichkeit an und hört nicht auf, bis mit jeder Unzulänglichkeit des Dschungelalltags systematisch aufgeräumt ist. Waage. Niedrige Ekelschwelle. Igitt, wie unappetitlich die Waage solche Wuseleien findet, die man mit manikürten Fingernägeln sowieso nicht anfassen mag. Vom Verspeisen ist gar nicht zu reden. Heuschrecken an Fliegenschiss auf Blätterteller könnte man ihr in einem stilvollen Ambiente ja vielleicht servieren, aber doch nichts, was mit dem Bauch im Schmutz gekrochen ist. Skorpion. Die Schlange im Schlafsack. Wer so unverfroren im reptilienverseuchten Sumpf tief gründelt, den graust es wohl vor gar nichts. Weil er gerne giftige Machtspielchen wie Stich oder Stirb veranstaltet, geht ein Skorpion mit Vipern, Natter und anderen Lebensbedrohlichkeiten ins Bett. Aber meistens endet die gemeinsame Nacht tödlich für das Getier.
0: Die letzten 4 Sternzeichen nach Elton John, Nikita.

0: Bitteschön, nach Elton John die letzten 4 Sternzeichen zum Thema Dschungelcamp.
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2: Schütze. Super Survival. Vielleicht hilft positives Denken ja auch gegen Tropenkrankheiten, Krötengift oder Würgeattacken. Auf jeden Fall findet der Schütze alles Oberklasse im Unterholz und überlebt fast immer. Das Größte sind für ihn Elefanten, Urwaldriesen oder übermäßig farbenprächtige Vögel. Je bunter und fremdartiger das Abenteuer, desto besser. Steinbock. Ein Bett im Dornfeld. Wer eine feste Schale hat, braucht kein weiches Lager. Steinböcke ziehen einfach klare Grenzen aus lianengestrickten harten Matten zwischen sich und dem kratzigen Gestrüpp. Zur Sicherheit stellen sie den wilden Tieren nachts Jagdverbotsschilder vor die gierigen Nasen. Pff, als ob die Lust auf so einen trockenen Knochen hätten. Wassermann. Spinnen für Spinner. Der begnadete Erfinder macht die Dschungelbewohner mit seinen wirren Ideen ganz kirre. Er baut selbstreinigende Toiletten aus Mistkäfern, hält sich Flugfrösche wegen der Frischluftbewegung und vernetzt mit gesponnenen Fäden von Baum zu Baum eine Hängeschaukel. Wassermänner haben das gewisse Etwas eben auch im Urwald. Fische. Der mit dem Krokodil schwimmt. Urwaldmärchen wie aus Tausend und einer Dschungelnacht mit farbigen Nebelregenbogen, verwunschenen Lichtungen und einem Meer traumhafter Orchideenblüten möchten Fische erleben. Sie ernähren sich von Luftwurzeln und Liebe, Beeren oder Früchten, damit sie keinem Tierchen etwas zuleide tun. Umgekehrt klappt das leider nicht immer.
0: Nächsten Sonntag ein neues Horoskop.

Schon einen wunderschönen Mittwochabend wünsche ich euch allen hier. Ich begrüße hier mal den Frosch, mein Schwesterchen Daydream, Schnecke, Funky, Erna, ja und alle, die sonst so hier noch zuhören. Platz 30, Pia Sophie, besser ohne dich.

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2: Im Studio Tom Husse. Fußballfans weltweit fiebern darauf hin. Heute geht die Weltmeisterschaft los. Das Turnier in Nordamerika wird das größte aller Zeiten. Fabian Hoffmann berichtet.
3: Kanada, Mexiko und die USA sind die Gastgeber. Der Großteil der 104 Spiele findet in den USA statt. Mit 48 Teams dauert die Gruppenphase so lange wie noch nie und auch ein 16-Finale gibt's dieses Mal. Zu den Top-Favoriten gehören die üblichen Verdächtigen, Europameister Spanien, Weltmeister Argentinien und auch Frankreich. Zum Auftakt spielt heute Mexiko gegen Südafrika. Es ist das gleiche Eröffnungsspiel wie vor genau 16 Jahren zum Start der WM 2010 in Südafrika. Für Deutschland wird's dann am Sonntag zum ersten Mal ernst gegen WM-Neuling Curaçao.
2: Das Spitzentreffen von Schwarz-Rot mit Gewerkschaften und Arbeitgeberverbänden ist in der Nacht wie erwartet ohne Ergebnisse beendet worden. Es gehe um den Austausch, nicht um Beschlüsse, hieß es ja vorab. Gesprochen wurde über die anstehenden Reformen, um die Sozialsysteme zu stabilisieren und die Wirtschaft zu stärken. Regierungserklärung, Heizungsgesetz, keine Diätenerhöhung. Im Bundestag steht heute eine Mammutsitzung mit jeder Menge Themen an. Jana Klonikowski.
4: Die Bundestagssitzung ist heute von 9 Uhr morgens bis 3:30 in der Nacht angesetzt. Dazwischen jede Menge Tagesordnungspunkte. Als erstes wird Kanzler Merz eine Regierungserklärung abgeben. Anlass ist ein Treffen des Europäischen Rats nächste Woche. In der Debatte danach wird es aber wohl auch um Merz' Arbeit generell gehen. Später soll dann unter anderem das erste Mal über das neue Heizungsgesetz und über das Aussetzen der Diätenerhöhung beraten werden. Wegen der angespannten Haushaltslage sollen die Abgeordneten dieses Jahr auf 500 Euro mehr im Monat verzichten.
2: Die USA haben wieder mehrere Ziele im Iran beschossen. Es gehe bei den Angriffen um Selbstverteidigung, heißt es vom US-Militär. Iranische Medien berichteten von Explosionen im Süden des Landes, in der Nähe der Straße von Hormuz. Serbien, Tunesien und Uruguay, das sind die Vorrundengegner der deutschen Handballnationalmannschaft bei der Heim-WM im kommenden Jahr. Das hat die Auslosung jetzt ergeben. Die Heim-WM findet Mitte bis Ende Januar statt.
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5: Mit KI-Support. Wolkig ist es heute Morgen und ab und zu kommt auch mal ein Schauer runter. Später am Tag bleibt's erstmal wechselnd mit einzelnen Gewittern. Am Nachmittag wird's im Südwesten häufiger trocken und freundlicher. Die Höchstwerte liegen bei 15 bis 20 Grad. Morgen ziehen wieder mehr Wolken durch, dazu immer mal Regen, teils kräftiger, maximal 23 Grad.

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0: My Baby, Baby, Balla Balla, der Gernot hat einen Knaller. Richtig, The Rainbows, die machten den Opener meiner Sendung
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0: Donnerstag ist heute, Donnerstag, der 11. Juni 2026, ihr hört die Sendung Der Morgen mit Gernot, dies Montags bis Freitags immer live gibt von 6 bis 9 und unlive von 3 Uhr in der Nacht bis 6 Uhr ran, immer die Wiederholung vom Vortag. Zur vollen Stunde, wie ihr es gewohnt seid, werdet ihr informiert mit Nachrichten, Sport und Wetterbericht in der 20. Sendeminute, ein kleiner Beitrag um halb, dann die Wetteraussichten neu mit KI-Report, selten so gelacht, egal. Vielleicht gibt es auch einmal einen KI-Gernot oder so. Nee? Der heißt dann aber kein Interesse, Gernot. Was? Ja, 10 nach halb gucken wir mal, wer heute Geburtstag hat. Und musikalischerseits, wisst ihr ja, bin ich mit einem Fairness-Filter ausgestattet. Also ich nicht, aber mein Programm. Ja? Bedeutet, ich spiele immer einen deutschsprachig gesungenen, gefolgt von einem nicht deutschsprachig gesungenen Titel. Das immer im Wechsel und dazwischen die aktuelle Uhrzeit. 6 Uhr und 7 Minuten, 7 nach 6. Wir hören nach den Rainbows in Englisch was Deutsches von Fred Bertelmann, der lachende Vagabund. Ja, bin ich ja alles in einer Person, wa? Hat er recht. Schön, dass ihr da seid. Moin, moin und Prost Kaffee.

0: Ja, Mucke aus längst vergangenen Zeiten, aber ihr wisst ja, bei mir in der Sendung, da gibt es immer ein bisschen ein paar ältere Songs. 50er, 60er, 70er, 80er Jahre sind bei mir vorrangig zu hören. Ich mache durchaus mal einen Blick über den Tellerrand ein bisschen nach links und ein bisschen nach rechts. Das ist richtig, also sprich hier noch älter, ja, wie gestern zum Beispiel, der Titel von 1910, ja, sogar. Oder auch eben, wie vorhin Freitag, den aktuellen Titel von Helene Fischer. Kommt schon mal vor, aber generell von diesen vier Jahrzehnten ist das Hauptaugenmerk. Und da zählt unter anderem auch der Titel von Fred Bertelmann, sehr, sehr bekannt damals gewesen aus dem Jahr 1957, Der lachende Vagabund. Wir haben es 6:11, 4 Minuten vor 7:15. Mental is Anything ist angesagt mit Live It Up. Na bitte.
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Musik aus den guten old 80s, wie ich immer zu sagen pflege, mit Mental Sennis Singen und Live It Up. Schöne, flotte Nummer zum morgendlichen Wachwerden und gute Laune grinsen im Gesicht bekommen. So soll es auch sein. 6 Uhr und 16 Minuten, eine Minute nach 6:45 in der Zwischenzeit. Gestern habe ich den Titel Salome gespielt von dem Dingsquartett. Lindsay Quartett, habe ich den Vornamen nicht mehr so im Blick.

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Dies ist Gordon Mackenzies Lied. 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

Klaus Eberhartinger, ne, der Frontsänger der ersten allgemeinen Verunsicherung, heute Geburtstagskind des Tages bei mir in der Sendung Der Morgen mit Gernot und Küss die Hand, schöne Frau. Wir widmen uns jetzt wieder den Disco-Klängen und zwar mit Ottermann, D-R-S-C-O um 8 Uhr und 51 Minuten, 9 Minuten vor 9. Welche Fassung hören wir diesmal? Ah ja, die englische. Denn das Ding haben sie in verschiedenen Sprachen eingesungen. Diesmal die englische Variante. Liebe Sternchen, Hörer, Sternchen, innen. Nein, nein, nein, nein. So ein Blödsinn gibt es hier nicht. Der Morgen mit Gernot bleibt genderfrei. Auf die Werbeeinspielung der Laut AG hat der Morgen mit Gernot keinen Einfluss. Liebe Radiohörer, danke fürs Einschalten hier in der genderfreien Sendung Der Morgen mit Gernot.

0: Ottawan mit D-R-S-C-O. Gibt es auch ein Französisch und aber noch irgendwas, da wollen wir mal nachgucken. Aber spielt jetzt auch erstmal keine Rolle. Schöne Nummer aus der legendären Disco-Ära. Ihr hört die Sendung Der Morgen mit Gernot, der jetzt allerdings seine Pforten schließt. Das war's dann. Ich wünsche euch allen ein richtig tolles Wochenende. Ja, den Grill anschmeißen, nicht vergessen. Und dann, wenn ihr ein Bier aufmacht, macht bitte zwei auf. Ich nehme auch eins, aber könnt ihr das bitte vorher in den Kühlschrank stellen? Danke, sehr lieb von euch. Was wollte ich noch sagen? Richtig, für Kritiken könnt ihr euch gerne melden. Unter anderem bei der Telefonnummer 0170 18 16 616. 0170 18 16 616. Das ist der heiße Draht hier direkt ins Studio im schönen Märkischen Oderland. Und ich gehe auch auf Anrufe ein. Ihr könnt auch per WhatsApp schreiben oder per SMS, wie auch ihr möchtet. Ne? Nach 9 Uhr bin ich da gerne für bereit. Habe ich kein Problem mit. Und auch für Shitstuben, da stehe ich am meisten drauf. So richtig schön anrufen und erstmal Schmutzausdrücke von sich geben. Ja, da stehe ich voll drauf. Gernot, dein Fetisch will hier keiner wissen. Ja, das ist richtig. Also viel Spaß jetzt mit den angeschlossenen, mit den nachfolgenden Sendungen. Da sind eine ganze Menge bei euch auf den Sendern. Wir hören uns Montag früh wieder, wenn es heißt, die Quasselstrippe gibt sich die Ehre. Naja, nicht ganz, der Morgen mit Gernot. Ich freue mich drauf. Werde auch mal ein bisschen Beine hochmachen, mich ein bisschen ausruhen und mich dann auf den Montag freuen. Wie immer, zünftig die Verabschiedung. Kennt ihr ja. Diener nach links, Diener nach rechts. Tschüss, tschüss ihr Lieben, macht's Schmugge. Aus dem wunderschönen Märkisch-Oderland verabschiedet sich euer bester Freund Gernot.
1: Schönes Wochenende.

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0: Popstar Shakira. Im Eröffnungsspiel setzte sich dann Co-Gastgeber Mexiko mit 2:0 gegen Südafrika durch. Danach gewann dann noch Südkorea mit 2:1 gegen Tschechien. Für Deutschland geht's dann am Sonntag los. Gegner im Auftaktspiel ist WM-Neuling Curaçao. Die EU will weniger Asylsuchende und verschärft deswegen ab heute die Regeln. Asylverfahren sollen jetzt direkt an den EU-Außengrenzen durchgeführt werden und in den Schutzsuchende ankommen. Wer keine guten Aussichten auf Asyl hat, soll festgehalten und letztendlich direkt wieder abgeschoben werden, wenn es kein grünes Licht für die Einreise gibt. Von Menschenrechts- und Flüchtlingsorganisationen gibt es Kritik. Pro Asyl warnte im Vorfeld vor einem massiven Abbau der Flüchtlingsrechte. Es soll der größte Börsengang der Geschichte werden. Ab heute wird Elon Musks Raumfahrtunternehmen SpaceX an der Börse gehandelt. Aktien sollen zunächst für $135 das Stück ausgegeben werden. Experten mahnen, dass die Bewertung von SpaceX gerade zum Start zu hoch ausfallen könnte, auch wegen des Mythos rund um Musk. Anlegern in Deutschland rät daher Gerrit Fey vom Deutschen Aktieninstitut.
1: Für Anleger ist entscheidend, nicht alles auf eine Aktie zu setzen. Wer langfristig, breit gestreut und regelmäßig investiert, hat gleichzeitig einen eingebauten Sicherheitsmechanismus. Kleinanleger können diese Prinzipien mit Aktienfonds und ETFs einfach umsetzen. Je nach Fonds kann man sich so auch ein Stück SpaceX ins Depot legen.
0: Geheime

0: Infos sollen im Bundestag stärker geschützt werden. Darüber denkt die schwarz-rote Koalition laut Handelsblatt nach. Hintergrund sind Russland-Kontakte von AfD-Politikern. Zuletzt waren mehrere nach St. Petersburg gereist. Dort trafen sie unter anderem russische Vertreter, die auf westlichen Sanktionslisten stehen. Seit Wochen warten Forscher darauf, nun ist das Wetterphänomen El Niño wieder da. Das hat die US-Wetterbehörde bekannt gegeben. Alle paar Jahre erwärmt sich das Wasser auf Äquatorhöhe im Pazifik sehr stark, was Auswirkungen auf das Wetter auf der ganzen Welt hat.
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2: Mit KI-Support. Viele Wolken sind heute Morgen am Start und von Westen her kommt immer wieder Regen rein. Am Alpenrand kann's länger nass bleiben. Später wird's im Südwesten eher trockener und die Höchstwerte liegen bei 15 bis 23 Grad. Morgen dann oft weiter wolkig mit Schauern, vereinzelt auch Gewitter, im Süden aber meist sonnig und trocken bei maximal 28 Grad.
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1: Gerade noch die Tasse Kaffee im Studio getrunken und jetzt schon wieder für euch mit Punkt 9 interaktiv auf Sendung. Das Ganze 3 Stunden lang. Wir haben wieder tolle Beiträge, Informationen, schöne Schlager und Oldies für euch. Also freut euch mit mir zusammen auf 3 wirklich tolle Stunden bei Punkt 9 interaktiv.
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0: Angelina von Tommy Steiner war das und wir haben sie für euch, die schönsten und wirklich tollsten Hits aus Schlager und Oldies bei Punkt 9 Interaktiv. Mein Name ist Rick Moreno, euch nochmals einen schönen Vormittag. Und wer gerade so ein bisschen in richtiger Fußballlaune ist, der freut sich wahrscheinlich auch schon auf das Spiel unserer deutschen Fußballnationalmannschaft am Sonntag um 19 Uhr. Und hat wahrscheinlich schon die ein oder anderen Dinge dafür eingekauft, um sich wirklich einen richtig tollen Fußballabend zu machen. Die Fußball-WM ist eröffnet und wir kommen zu Christoph Thuhl, denn der hat nochmal ganz, ganz wichtige Infos für euch zur Fußball-WM 2026.
1: Die Fußballweltmeisterschaft 2026 wirft bereits ihre Schatten voraus und die Fans dürfen sich auf einige grundlegende Veränderungen freuen. Das Turnier in den USA, Kanada und Mexiko wird die größte WM der Geschichte. Die wohl wichtigste Neuerung: statt bisher 32 werden künftig 48 Nationalmannschaften teilnehmen. Damit erhalten deutlich mehr Länder die Chance, sich für das große Fußballturnier der Welt zu qualifizieren. Auch der Turniermodus wird angepasst. Die 48 Teams werden in 12 Gruppen mit jeweils 4 Mannschaften eingeteilt. Nach der Gruppenphase qualifizieren sich nicht nur die Gruppensieger und Gruppenzweiten für die K.O.-Runde, sondern auch die 8 besten Gruppendritten. Dadurch wächst die Finalrunde erheblich. Erstmals wird es ein 16-Finale mit 32 Mannschaften geben. Für den späteren Weltmeister bedeutet das ein zusätzliches K.O.-Spiel auf dem Weg zum Titel. Insgesamt steigt die Zahl der WM-Partien von bisher 64 auf 104 Spiele. Die Fans dürfen sich also auf noch mehr Fußball freuen und auf mehr Chancen für Überraschungen durch Nationen, die bislang selten auf der großen WM-Bühne vertreten waren. Eine weitere Premiere: erstmals wird eine Fußball-Weltmeisterschaft von 3 Gastgeberländern gemeinsam ausgerichtet. Gespielt wird in den USA, Kanada und Mexiko. Ob die Vergrößerung des Teilnehmerfeldes für mehr Spannung sorgt oder die Qualität einzelner Spiele darunter leidet, wird sich zeigen. Fest steht schon jetzt: die WM wird größer, internationaler und umfangreicher als jede.
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Der schönste und beste deutsche Schlager mit Nick P. und seiner Single Du und Ich. Und wir kommen jetzt mal zu den drei dümmsten Fragen des Tages. Ja, welche das wohl sind? Warum drücken wir stärker auf die Fernbedienung, wenn die Batterie leer ist? Gute Frage. Kommen wir zu Frage 2. Warum heißt es Rundfunk, obwohl nichts rund ist? Komisch, oder? Und zur dritten, warum gibt es Parkplätze auf einer Auffahrt und Auffahrten auf einem Parkplatz? Irgendwie merkwürdig. Jetzt wird der eine oder andere wahrscheinlich am Grübeln sein und währenddessen ihr das tut, mache ich noch weiter mit richtig toller Musik. Hier ist ein toller Oldie mit Words.

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1: Hier ist das Deutschlandwetter. Mein Name ist Rick Moreno. In einigen Teilen Deutschlands kommt es heute immer mal wieder zu Niederschlag. Es gibt also immer mal wieder Regen, Temperaturen bis zu 17 Grad. In der Nacht gehen die Temperaturen auf 12 Grad runter. Am Samstag ist es in einigen Teilen Deutschlands recht freundlich. In einigen Teilen gibt es aber auch noch etwas Niederschlag. Bis zu 19 Grad werden da die Temperaturen. Weiter geht's am Sonntag mit ebenfalls etwas Niederschlag, Temperaturen bis zu 17 Grad. Und die kommende Woche bleibt fast überall in ganz Deutschland trocken und sonnig. Kommt gut durchs Wochenende und macht so ein bisschen was mit der Familie.

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1: Für alle die, die gerade mit dem Auto unterwegs sind, euch eine wirklich richtig gute und stressfreie Fahrt, kommt gut durch den Tag. Und alle die, die gerade schon auf der Arbeit sind, zu Hause oder eben im Büro, genießt es einfach hier zuzuhören bei Punkt 9 interaktiv. Trinkt euch einen Kaffee dabei, vielleicht mit Milch oder Zucker oder vielleicht auch doch den schwarzen. Wir kommen jetzt zur Hörerumfrage und die Hörerumfrage, da geht es diesmal um ein Thema: Wovor hast du Angst? Und jetzt wird wahrscheinlich der ein oder andere gerade im Hintergrund auch sagen, wenn es jetzt nach mir gehen würde, ich hätte vielleicht vor Spinnen Angst oder sonst was. Katrin, Claudia und Mario haben uns da mal ihre Antworten drauf gegeben.
2: Moin, meine Angst ist, vor meinen Eltern zu sterben. Also mein Vater ist leider schon gestorben. Meine Mutter ist noch fit und rüstig mit 70, aber es passiert so viel auf der Welt. Das ist meine Angst, dass meine Mutter mich begraben müsste oder mein Bruder. Das möchte ich nicht.
3: Meine größte Angst ist als Beifahrer auf der Autobahn. Wenn ich selbst fahre, habe ich das Gefühl, die Situation unter Kontrolle zu haben. Als Beifahrerin muss ich mich auf meinem Fahrer verlassen. Ich muss Vertrauen aufbauen und sicher sein, dass er gut und sicher fährt. Besonders bei hohem Tempo auf der Autobahn und dann auch noch rechts die LKWs, da wird mir schon ein bisschen komisch. Am allerliebsten fahre ich selber und trage selber die Verantwortung. Ich wünsche allen gute Fahrt und liebe Grüße, Claudi.
4: Meine Panik besteht immer, wenn ich zu etwas Neuem machen muss und ich nicht weiß, was. So, ne, das ist so ein bisschen meine Angst, so das Ganze, ne, wenn ich nicht weiß, was auf mich zukommt.
1: Das waren drei Hörer mal zu hören zum Thema: Wovor habt ihr eigentlich Angst? Und wir machen jetzt weiter hier aus der Redaktion, aus dem Studio mit der neuen Single von Norman Langen. Wer kennt ihn nicht? Bei DSDS einen großen Sprung geschafft ins Schlagergeschäft. Und hier ist seine ganz, ganz neue Single: Die Liebe schafft das schon.

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1: Herz an, Welt aus. Mit uns durch den Sommer durch und das mit Musik von Anna-Maria Zivkov. Ihre neue Single gerade hier gehört. Wir kommen jetzt mal zu den Spielplänen. Ja, der WM, gerade was Deutschland betrifft. Und da hat Christoph Thuhl, glaube ich mal, so ein bisschen was ausgerechnet.
2: Die diesjährige Fußballweltmeisterschaft findet gleich mal in 3 Ländern statt. Bedeutet in den USA, in Kanada und Mexiko und hat zur Folge, dass wir Deutschen uns auf lange Fußballnächte einstimmen müssen. Zumindest wenn wir alle Spiele verfolgen wollen, denn dann heißt es auch mal um 3 Uhr vor der Klotze sitzen. Für die deutschen Partien in der Gruppenphase sieht es allerdings ganz gut aus. Da kann ich euch beruhigen, da sind es relativ zuschauerfreundliche Zeiten. Wir starten mit dem ersten Spieltag. Am Sonntag, den 14. Juni gegen Curaçao, wird die Partie um 19 Uhr angepfiffen. Am zweiten Spieltag, das wäre der 20. Juni, trifft die deutsche Mannschaft auf die Elfenbeinküste und das um 22 Uhr. Gleiche Uhrzeit auch am dritten Spieltag. Das ist dann allerdings ein Donnerstag, besser gesagt der 25. Juni und dann geht es gegen Ecuador. Wie sieht es im restlichen Turnierverlauf aus? Wir konzentrieren uns erstmal auf das 16. Finale. Und wir gehen einfach mal davon aus, Deutschland käme weiter. Bedeutet, wären sie Tabellenerster in ihrer Gruppe E, würden sie am 29.06. um 22.30 Uhr spielen. Reicht es nur zum zweiten Tabellenplatz, dann wäre die nächste Partie am 30. Juni um 19 Uhr. Und wären sie einer der besten 8 Drittplatzierten, würde ihre nächste Partie am 1.07. um 18

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1: Las Vegas mit seiner Single Jung und Verliebt. Und den habe ich auch schon kennengelernt. Unter anderem bei einigen Veranstaltungen oder eben auch beim Branchentreff der DJ-Hitparade, die ja jedes Jahr stattfindet. Und das Schöne ist, man trifft ja immer so den ein oder anderen Künstler, Kollegen, der dann auch schon ja seinen Erfolg unter anderem hatte. Las Vegas unter anderem damals sogar bei der ZDF-Hitparade. Gerade haben wir ihn hier gehört. Bei uns geht's jetzt weiter mit dem Fun Fact, denn auch den gibt es hier in dieser Sendung und das jede Woche bei Punkt 9 interaktiv. Euch nochmal einen schönen Vormittag.
2: Wusstet ihr, dass Honig praktisch niemals verdirbt? Archäologen haben in altägyptischen Gräbern Honig gefunden, der über 3000 Jahre alt war und theoretisch immer noch essbar gewesen wäre. Dank seines geringen Wassergehalts und seiner natürlichen Inhaltsstoffe haben Bakterien kaum eine Chance. Also, während viele Lebensmittel ein Verfallsdatum haben, scheint Honig die Zeit einfach zu ignorieren.
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0: Das war die erste Stunde bei Punkt 9 interaktiv. Die schönsten und besten Schlager für euch, unter anderem mit tollen Oldies zusammen. Und gleich in der zweiten Stunde könnt ihr euch freuen. Da gibt's dann unter anderem Musik von mir, von Rick Moreno. Komm, lass uns tanzen. Gleich im kurzen Mix hier zu hören. Dann Rihanna Verblü von Pia Sophie, die neue Single. Und es gibt sowieso von Ibo und viele weitere mehr. Zudem haben wir unter anderem auch für euch noch die ein oder anderen interessanten Themen. Denn es gibt die Neuheiten des Junis. Es gibt unter anderem den Star der Woche. Und das Daily Update und vieles, vieles mehr. Auch ein Rezept haben wir unter anderem noch für euch in dieser zweiten Stunde. Also unbedingt dranbleiben. Bis gleich.
1: Diese Hits gibt es in der zweiten Stunde für euch zu hören.

Einen wunderschönen guten Morgen nach da draußen an den Empfängern, egal ob Smartphone, Handy, ja, Smartphone ist ja Handy, ja, oder ähnliche Empfänger oder auch einfach übers Autoradio. Ja, schönen guten Morgen, hier ist euer Totti aus Kiel, den schönen schrecklichen Mettenhof und ja, ich bin jetzt mal wieder dabei und das heißt von 10 bis 12 und nachher wieder von 16 bis 18 Uhr. Gleich geht aber auch nochmal die Info raus am 15. dem Montag bis zum 29. Das sind nur 2 Wochen, da werde ich nicht senden wohl. Ausnahmen entsprechen die Regeln, aber da ist ein Urlaub angesagt. So, das hier im Vorwege. Dann begrüße ich erstmal die Radiosender, die zugeschaltet sind. Das ist einmal Radio Clan. Schönen guten Morgen an alle. Genauso schönen guten Morgen an alle an Hannis Musikworld. Dann Radio White Dragon und Peters Musikdiener, Musikworld Gießen und Mein Herz Radio. Ja, das andere Radio, das hat sich da verabschiedet. Und ja, dann ist das eben so. Und wir machen jetzt hier gute Laune Musik, aber vorher das Intro und dann geht's hier los.

Noch etwas kurz in eigener Sache. Wie gesagt, heute ist von 16 bis 18 Uhr wieder eine Sendung mit dem Peter zusammen. Und da werden die Top 32 der 14 Tage runtergedudelt. Genau, also die bei euch eben gut angekommen sind, die Titel und die Interpreten dazu. So, jetzt fangen wir mal einfach an mit Modo Casa Chor mit Berliner Polka. Und Brian Adams danach mit Run to You.

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2: Stellan. Zwei Stück sind's? Und ich gehe so lange in mein Büro und leg mich noch ein bisschen hin.
3: Ja, tschüss, Mann.
2: Bis gleich. So.
3: Haben Sie schon irgendwas gehört, oder was?
4: Guten Tag.
3: Wenn man an eine Amtstür klopft, dann hat man zu warten, bis jemand hereinruft.
4: Ja, Entschuldigung.
3: Ja, nochmal raus, nochmal. Ja, jetzt können Sie.
4: Guten Tag.
3: Klopfen, nicht reinkommen. Abzüge in der B-Note. Guten Tag. Oberamt schreibt Pause.
4: Heute offen.
3: Möchten Sie einen Kaffee?
4: Nee, keinen Kaffee.
3: Einen Tee?
4: Ein Sekt?
3: Ein Sekt, ja. Zwei Straßen weiter ist das Stadtcafé. Oh. Hinsetzen, bitteschön. Schicke Weste haben Sie an. Was wollen Sie bauen?
4: Eine Tiefgarage.
3: Haben Sie so ein schäbiges Auto, dass Sie das verstecken müssen, oder? So, wie war dein Name noch?
4: Holthoff.
3: Frau Holthoff.
4: Holthoff.
3: Wie? Holt? Holthoff. Haben Sie nicht mitgekriegt, dass ich Oberamtsrat bin, oder was? Wenn ich sage Holthoff, heißen Sie ab heute Holthoff. Da können Sie auch gleich Ihren Personalausweis im Namen ändern lassen, hier zwei vielen Wörter. So, Frau Holthoff. Eine Tiefgarage. Ja, da wollen wir mal ein paar Auflagen reinknallen, ne? Hallo, wo ist er denn? Mein Kuli verlegt. Ja, sieht schlecht aus, ne? Aber ich kann Ihnen das ja auch sagen. Also, wir werden diesen Antrag hier behalten und Sie bekommen dann eine Durchschrift. Also, 10 Stellplätze müssen das schon sein mit der Tiefgarage. Ich sehe, das ist für private Nutzung, man kriegt ja öfter mal Besuch. Was machen wir da noch? Ja, Pfahlgründung und Fundamente 6,80 Meter. Das macht dann summa summarum 2,8 Millionen. Wollen Sie immer noch bauen?
4: Ja, natürlich.
3: Wollen Sie immer noch?
4: Nein.
3: Nicht mehr. Ich meine, wir könnten uns ja auch entgegenkommen.
4: Inwiefern?
3: Ja, nicht so, wie Sie denken. Obwohl, wenn ich mal so gucke, nicht? Ihre Wäsche gefällt mir.
4: Ja, da können Sie durchgucken.
3: Wie durchgucken?
4: Durch die Wäsche.
3: Ach, die Weste, habe ich gesagt, nicht durch die Wäsche. Mann, Mann, Mann. Also so, Sie kommen aus Eckernförde, wa?
4: Nö, nö, nö, nö,
3: nö. Nö, nö, nö. Die Weste würde ich gerne nehmen. Machen wir schlicht um schlicht.
4: Ja, was gehen Sie? Schlicht um schlicht, doch geht los.
3: Ja.
4: Alles klar, dafür kriege ich mal einen Antrag.
3: So. Hey, ja! Auf Wiedersehen.

0: Ja, herein bitte.
1: Moin.
0: Ja, guten Tag. Oberamtsrat Clausen, wie ist Ihr Name?
1: Mein Name ist Harl.
0: Da kann ja keiner was für.
1: Nö.

0: Setzen Sie sich.
1: Danke.
0: Was möchten Sie denn Schönes bauen?
1: Ja, einen Taubenschlag.
0: Ja, geben Sie mal her.
1: Bitte.
0: Na, Sie kennen sich aus mit Vögeln, ne?
2: Ja, doch.
1: Vorsicht, ist schon ein bisschen alt.
0: Haben sich ordentlich angezogen, weil wenn man ins Amt geht, dann muss man ordentlich aussehen.
1: Muss man, Sie sind ja auch gut gekleidet.
0: Ach, vielen Dank. Haben wir eine neue Weste. Ist Ihnen gleich aufgefallen, ne?
1: Ja. Gibt sie auch in schön?
0: Bitte?
1: Gibt sie auch in schön?
0: Die Fragen stelle ich hier, ja. So, also, Taubenschlag. Das passt mir gar nicht, will ich Ihnen gleich mal sagen. Da wohne ich zwei Häuser weiter.
1: Ja, dann kennen Sie ja meine Tauben schon.
0: Ich kenne Ihre Tauben, ja, und ich weiß auch, was Ihre Tauben von oben runterlassen. Auch dort müssen wir leider mal ein paar Auflagen reinknallen. Was halten Sie von einem Lastenaufzug? Für 8 Personen? Man kriegt ja mal Besuch, ne? Stahlbetondecken muss auch sein. Wir müssen ja vom normalen Fall ausgehen, ne? Stellen Sie sich nur mal vor, der normale Fall, Ihnen knallt mal so eine Kuh aufs Dach. Die saust ja so durch. Ne? Ja, also summa summarum sind das Baukosten von 960.000 Mark. Plus die Gebühren, ja, 960.875 Mark, wollen Sie immer noch bauen?
1: Wenn Sie mir die 875 Mark erlassen, ja.
0: Warum soll ich Ihnen die erlassen? Die gehen ja auf mein Konto.
1: Ja, drum.
0: Tut mir leid, in diesem Fall muss leider die Ausnahmeregelung in Kraft treten. Ich verkünde hiermit den Paragraphen 252-62. Demnach dürfen Leute mit Vollbart gar keine Anträge stellen.
3: So, so, so. Mal gut, dass ich immer fast rasiert bin. So, das ist zum einen. Aber wie sieht's auf dem Finanzamt aus? Oh, da kann Dieter Hallervorden ein Lied von singen. Oh ja.
4: Neulich tankte ich mal Sprit. Oh Mann, nahm ich das mit.

Tja, ja, so sieht das aus. Und dann kommen noch die Steuern, eventuell noch die Steuern. Aber wir machen ja keine Steuererhöhung, nein. So, jetzt kommt ein ganz alter Schinken mit einem Moving On. Und zwar von Hank Snow. Der gleiche Titel kommt dann da allerdings Jahre später nochmal. Und der gesungen dann von Elvis Presley.

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2: Ja, ihr Lieben, also bei dem letzten Lied I'm Moving On, ja, kann man gemischter Meinung sein, ne? Aber man sah es auch an die Daten, an die Hörerzahlen. Herzlichen Dank. Es bewahrheitet sich immer wieder. Ja, so, jetzt haben wir Bruce Hornsday and The Range mit The Way It Is. So sieht das aber aus und da würde ich sagen, ab dafür.

ein Stück, das einige von Ihnen vielleicht kennen dürften. Das Gewitter. Der Mond verbirgt sein bleiches Licht. Die Sterne am Himmel, sie funkeln nicht. Die Luft ist schwül. Im Herzen bang. Der Uhu krächzt einen Totengesang. Als wie ausgeöffnete Hölle Tor, als stünden die Säulen des Erdballs in Flammen, als stürzte das ganze Weltall zusammen und aus der Wolken feuchtem Schoß der regenden Ströme sich ringsum ergoss, als wollten des Wassers wilde Gewalten das Land zum unendlichen Meere gestalten und wie es so stürmet und brandet und kracht. Da! Nee. Da! Nee, haben wir heute gar nicht hier. Eine Jungfrau tritt hinaus in die Nacht. Und ruft in die tosenden Winde hinaus. Oh, was ein scheiß Wetter, da bleibe ich zu Hause. Dankeschön.

Ja, das war eine Live-Aufnahme von Blue Springsteen mit Darlingtown Country. So sieht's aus. So, hier, jetzt haben wir für euch The Weeknd. Ja, das steht ja kurz bevor mit Eat oder mit der Gruppe Eat and Fire. So, Eddie Corran kommt danach mit Summertime Blues. Ja, vom Wetter her, wenn ich das mal so sagen darf, sieht's nicht so toll aus. 14 Grad.

Art hier im Norden bedeckt, sieht nach nicht nach Sonne aus, aber nicht nach Regen. Ja, vom Morgen. So, dein Urlaub steht bevor. Tja, so sieht das aus. Genau, und natürlich auch die Kieler Woche, die nicht zu vergessen sei, ist ja jetzt auch wieder demnächst. Also Leute, nehmt euch auf jeden Fall irgendwas mit, denn die Kieler Woche ist ja immer in einem ganz schlechten Monat, scheint mir.

Ja, jetzt habe ich für Radio Clan Hannis Musikwelt mit Radio White Dragon, Peters Musikdiener, Musikwelt Gießen und natürlich mein Herzradio. Genau. So, die Gruppe Edelmeer. Es ist mein Traum, dein Traum zu sein. Cool, ne? Danach kommen wir Mr. Spock. Captain, ich weiß nicht, wie wir da durchkommen. Ja, Raumschiff and Edelweiß. Ja, ich möchte mal gerne wissen, wie das Raumschiff dann aussehen soll mit der Gruppe Edelweiß.

Tja, die zweite Stunde beginnt so langsam. Genau, das war eben Electric Light Orchestra mit Living Thing. Habt ihr aber auch schon gehört. Ja, und dann geht das gleich in die zweite Stunde, wie gesagt. Und viel Spaß dabei.

0: Slot ihn nach dem anderen rein. Sagt er, wird, so funktioniert das Ding nicht. Sagt er, wieso, ist das Gerät noch nicht umgestellt oder was? Also da.
1: Bei uns auf dem Dorf ist ja immer ein Thema, ne? Wir leben bei uns auf dem Dorf noch richtig alternativ und das ist schön. Also bei uns erscheint der Regenbogen ja noch in schwarz-weiß, weißt du, bei uns ist alles noch. Bei uns gibt es Schafe, die noch nicht gewerkschaftlich organisiert sind. Also wir sind ganz, die Kakerlaken sind bei uns ja noch so groß. Also muss man vorsichtshalber grüßen, wenn man vorbei will. Also das ist, ehrlich. Unser Bürgermeister hat jetzt den Bau eines Friedhofs abgelehnt. Dafür hat er zwei Geier gekauft, also... Und da habe ich noch einen alten Bekannten getroffen. Und dem, pass auf, wir haben einen Augenblick Zeit. Pass auf, kann dem gar nicht erzählen. Das ist ein ganz irrer Typ. Also den vor vielen, vielen Jahren in meiner Stammkneipe mal kennengelernt. So ein Typ. Wir haben nur so am Tresen gesessen. Weißt du, er so ein paar Bar, Hocker weiter. Ich sag zu ihm, du hast ein Gesicht wie ein Arsch. Sagt er, wird zu mir, aber Pips, du mach doch keinen Ärger hier. Was soll denn das? Ich sag, ein paar Mal, du hast ein Gesicht wie ein Arsch. Sagt der Pips, wenn du das nochmal sagst, dann fliegst du raus, ich will dir keinen Ärger haben. Nach ein paar Minuten setzt er seinen halben Liter an. Ich sag, na, machst du dir einen Einlauf? Da schob ein Deutscher mit seiner Schubkarre übers Gelände. Die macht immer klick, klick, klick, klick, klick, klick, klick, klick, klick. Immer leer, hin und her. Sagt ein Kollege, da ist überhaupt nichts drin. Sagt er, keine Zeit zum Laden, Mensch. Ihr müsst es zugeben, aus dem Leben gegriffen. Genau wie bei uns auf dem Dorf. Ist immer ein Thema. Da steht jetzt so ein kleiner Junge bei uns am Dorf vor der Jauchelgrube und schreit, meine Mutter ist reingefallen. Meine Mutter ist reingefallen. Da kommt ein Bauer ran, so wie er ist, springt der Kopf über die Jauchelgrube. Kommt wieder raus, schüttelt, sagt er, ich kann deine Mutter nicht finden. Aber sie muss drin sein. Der springt nochmal rein, so wie er ist, kommt raus. Deine Mutter ist wirklich drin, sagt er, so, dann will ich die Schraube auch nicht mehr haben dürfen.
2: Zum Beispiel eine Schwimmerin hat bei der Olympiade, hat die also 3 Goldmedaillen gewonnen, wurde von Honecker empfangen, nicht? Und er hat gesagt, für deine Leistung im Dienste des Staates hast du einen Wunsch frei. Sagt sie, ich wünsche mir, dass die Mauer für einen Tag verschwindet. Sagt der kleine Schelm, willst du mit mir allein sein, was? Adam und Eva sollen ja Russen gewesen sein. National, natürlich. Sie hatten kein Dach über dem Kopf, nichts anzuziehen, einen einzigen Apfel und das nannten sie Paradies. Das ist alles so ein klein bisschen international. Ich meine, vorhin ein klein bisschen, ich meine, das Thema Türken ist ja heiß. Aber da gibt es ja auch zauberhafte Sachen, nicht? Nicht? Wer ist das zum Beispiel, wenn so ein Türke auf so einer Mülltonne sitzt? Nicht? Das ist ein Hausbesetzer, aber richtig, auf 2 Mülltonnen, das ist ein Immobilienmakler. Ne? Und auf 3 Mülltonnen, das ist einer, der gute Verbindungen zur neuen Heimat hat.

Ja, nach Hawaii muss man nicht unbedingt. Deutschland kann auch so schön sein, ne? Oder andere Länder. Ja, gut, lassen wir es. Jetzt kommt Alice mit Is a Fair, mit Feel a Little More. Und danach kommt mal. Ich bin auf Violoncello heute. Ja, genau, der Heinz Erhardt mit Hämmerchen Polka.

Ja, und jetzt möchte ich noch ganz schnell jemanden begrüßen im hauseigenen Chat bei Radio Clan. Ja, hat nicht jeder Sender sowas Gutes, muss man da leider.

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Ach nee. Und wenn da nur Centstücke drin sind, was dann? Oder Knöpfe, kann man ja auch mal sparen. Ne? Da weiß man immer, wenn man nähen will, wo sie sind. Ja, gut. Jetzt habe ich für euch Reros, Eros Ramazzotti, Uno di Nui. Ja. Und danach kommt Robbie und Elvis Trouble Remix. Ja. Robbie Williams. Aha.

Tja, das war's. Und dann jetzt kommt was ganz anderes. Das Haus am See. Ja, das hat auch fast jeder von uns. Was heißt fast? Ha, ich habe eins, wenn es regnet. Haha. Genau, mit Heino. Und danach habe ich Video mit dem Herbert Grönemeyer. Viel Spaß.

So, das war der Herbert. Und jetzt komme ich zu der Gruppe Ich und Du. Müllers Esel, das bist du. Nee, ich und ich. Klar. Danke. Danke heißt das Stück. Und danach kommt die Ulknudel aus Hamburg, die Ina Müller mit Déjà-vu.

So, jetzt gehen wir mal von Ina Müller weg und zwar zu der Gruppe Rotik. Nicht Erotik, sondern Rotik. Und zwar singen die fast so geil wie die Gruppe ABBA mit dem Titel The Winner Takes It All. Und danach haben wir Euromix mit Love is a Stranger. Und dann haben wir es auch schon wieder. Danach 10 vor 12. Ja, das heißt also, Totti ist bald weg vom Fenster. Nein, heute Nachmittag von 16 bis 18. Die Top 32, die ihr da so gerne gehört habt in den Wochen. Okay, also erstmal ab dafür.

So, meine Lieben, jetzt habe ich noch zwei Titel für euch und dann ist wieder die Morning Show mit eurem Totti zu Ende. So, genau, und um 16 Uhr geht's dann, wie gesagt, weiter bis 18 Uhr zum Nachmittagstisch. Würde ich ihn einladen zur guten Kaffeezeit, zur frühen Abendzeit. Genau, 2 Stunden, 16 bis 18 Uhr mit dem Peter im Gepäck. Ja, und dann, wie gesagt, die Top 32, die dann gespielt worden sind in den letzten Wochen, genau. Nicht Wochen. Das ist 2 Wochen her, wo man dann gesehen hat, dass das Interesse dann da war an dieser Musikrichtung. Und von da aus wird das ein gemischtes Programm. So. Iron Shear habe ich zum Schluss. Heute verkaufe ich meinen Mann. Na dann mal los. Und die erste allgemeine Verunsicherung kommt dann. Männer brauchen Tritte. Warum auch immer. Und damit verabschiede ich mich und sage dann tschüss, bis später. Euer Totti am Mikrofon aus Kiel, Mettenhof. Ciao.

0: Herzhaft.
1: Ja, ich wurde gerade gebeten von dem Mein Herz Radio vom das gleich hiernach auf dem Radiosender Mein Herz Radio die Hilde für euch kommt. Und da möchte ich doch, ja, um Einschaltquoten bitten, genau. Wie gesagt, ich bin dann jetzt hier mit dem Titel gleich raus und dann bis später.
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Oh, das war, vielleicht lag es auch am Titel. Wer weiß es so genau. So, jetzt habe ich für euch den Fernando Express mit Party Hit Mix und Fire. Don't wanna let you go. Dann weiterhin viel Spaß.

So, ach, ich bin schon wieder da. Na gut, das war das. Jetzt habe ich, jetzt muss ich auch mal wieder reinkommen. Jetzt kommt für euch hoffentlich Fortaps and the Supremes, Supremes, ja, River Deep. Ja.

Ja, warum sagte ich das vorhin so während des Liedes? Ja, erstmal war es ein schönes Lied, davon abgesehen. Da muss ich natürlich wieder meine Stimme da wieder reinjagen. Ja, fürchterlich. Also, die Zahlen, die sagen mir ja, wie viele Hörer ich da habe. Und das ist ja immer nicht gerade wenig. Okay, bei 8 Stream-Sender ist es auch, denke ich, eine schöne Geschichte. Und wenn ich sehe, welcher Titel dort wirklich in die Top 32 schafft, eine Sendung hat ungefähr 32 Titel, also sprich 2 Stunden, dann suche ich mir das Beste raus und dann mache ich da also eine schöne Sendung dann, wenn das soweit ist, mit 32 Titeln. Und das ist ganz schnell bei mir passiert, warum auch immer. Dann geht das weiter, genau. Und jetzt geht's auch weiter mit Musik. Ja.

Ja, Elvis, da müssen wir noch mal ein bisschen proben, nicht? So, jetzt haben wir Frank Galan mit seiner Serenade im Sommerwind. Und danach kommt Frank Sinatra, When Some Boys Love Is You.

Ja, der große Frankie Sinatra. Jetzt habe ich da ein Stück drauf liegen speziell für den Andreas, aber nicht nur für den, sondern auch für euch natürlich alle. Und zwar Enomine. Genau, das muss ich auch erstmal sacken lassen. Ne? Ja, bei den ganzen Zigaretten hier und so, das ist ganz klar mit Ave Maria.

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1: Ja, schade, der Titel hat es leider nicht hingekriegt in die Top 32. Schade, schade, schade. Aber es ist halt so. Es mag natürlich jetzt auch an die Sendung von 10 bis 12 liegen, bin ich auch ehrlich. Ne? Freddy Breck habe ich jetzt für euch. Die Welt ist voll Musik, wo er vollkommen mit Recht hat. Und Freddy Quinn. In Hamburg bin ich gewesen. Ach, er auch?

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Ja, vielen Dank für eure Einschaltquoten bei dem Titel von Elvis Presley, How Are You? Ein Take war das aus dem Studio. Und es hat es tatsächlich geschafft. So, jetzt kommen wir zu Fräulein Menke mit Hohe Berge und Furi in the Snapper House mit dem Titel Won't Forget Their Days. Ja, das war ein kurzer Anruf. Wahrscheinlich wieder irgendwelche Nummern. Seid da bloß vorsichtig. Guckt immer erstmal aufs Handy, ob eine 049 davor steht oder eine Nummer, die ihr nicht kennt. Sonst zocken sie sich ab. Tja, bei einem Tarif von, ich sag jetzt mal Aldi, wo du ja unbegrenzt hast, ist es ja nicht so tragisch, aber nicht schön. So, und jetzt kommen erstmal die beiden Titel. Bitteschön.

Ja, meine Lieben, jetzt sollt ihr gleich Funky in the Sauger House hören. Ich wollte nur sagen, wir sind ja fast am Ende. Jetzt habe ich noch ein Lied danach, und zwar, das sage ich jetzt an, Futures Bass mit Temple of Dreams. Und ich sag mal so, die 32 Top-Hits dafür...

0: Ja, 23:52 Uhr, kurz vor Mitternacht, und in wenigen Augenblicken ist auch die Mitternachtseinlage da. Aber vorher lassen wir noch ein paar Gitarren klingen. Jimmy Markulis, Gitarren klingen leise durch die Nacht.
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Es ist soweit. Die Mitternachtseinlage liegt in den Startlöchern und die kommt als nächstes. Ja, womit beschäftigt sich heute die Mitternachtseinlage? Meine Sendepause war ja nicht ganz freiwillig, denn ich musste übersiedeln aus privaten Gründen. Und nein, es ist nicht die Trennung von einem Partner, dass ich übersiedeln musste, es hat andere Gründe. Aber was eine Übersiedlung mit sich bringt, alles, das ist, jeder, der mal übersiedelt ist, weiß, was das für Arbeit ist, was da dahinter steckt, alles. Ich habe eine Freundin einmal gehabt, die hat zu mir gesagt, ich habe eine Übersiedlung genauso gern wie mein Hund einen Zwetschgenröster. Ja, das stimmt. Bei uns sagt man, zweimal übersiedelt ist einmal abgebrannt. Auch das kommt so ziemlich hin. Ja, was ist beim Übersiedeln? Was kommt da alles? Man muss zuerst einmal eine neue Bleibe schaffen. Dann hat man diese Bleibe, dann ist allerhand da zu tun, zum Handwerkeln. Vieles ist überaltet, vieles gehört ausgetauscht, gemacht. Dazu muss man im Baumarkt gehen, auch da hat man so seine Schwierigkeiten mitunter. Was kommt noch dazu? Ja, es kommt noch dazu, dass man natürlich beim Aus- und Einräumen sehr vieles findet. Kann man bei der Gelegenheit gleich ausmisten, wenn man die Zeit dazu hat. Ja, und dann ist man eigentlich glücklich und endlich soweit, dass man den Sonntag genießen kann im Bett. Ja, von dem allen erzählt die Mitternachtseinlage, was da so alles passieren kann, wie man Helfer findet beim Übersiedeln, wie schwierig das ist und so weiter. Ich würde sagen, hört es euch an. Viel Spaß!

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1: Noch nicht bezahlt.
2: Ich war ja noch nie in meinem Leben in einem Baumarkt. Und dann einmal, da habe ich online ein Stanley-Messer bestellt. Du, na, pass auf, wer hat schon online ein Stanley-Messer bestellt? Das ist zugeschickt gekommen, das war dermaßen in Plastik eingeschweißt, dass ich zum Aufmachen ein offenes Stanley-Messer gebraucht habe. Ich hab's nicht auf. Und jetzt bin ich mit dem verpackten Stanley-Messer zum Baumarkt gefahren. Und dann gehe ich da so rein und suche ein unverpacktes Stanley-Messer fürs Verpackte. Du, aber find einmal dort ein unverpacktes Stanley-Messer. Dann haben sie zu mir gesagt, du findest da keinen Verkäufer. Ich weiß das ja nicht, weil ich war noch nie vorher in einem Baumarkt. Das ist Tradition bei uns. Da findest du keinen Verkäufer. Ich dachte, das gibt's nicht. Dann habe ich auch gesucht, 10 Minuten. Es war niemand. Ich dachte, wo sind die? Dann schaue ich so, denke ich mir, das muss einer sein, weil wie der mich gesehen hat, ist immer schneller geworden. Da drüben muss einer sein, bin ich zu dem hin. Der hat telefoniert, der hat mit sich selber telefoniert, weil während seinem Gespräch hat sein Handy geleit. Also ich meine, da sagt er, ich muss und geht. Ich war so sauer, wirklich. War ich echt so sauer. Ich mir dann gedacht, was man euch schon gefunden hat, was wir Menschen schon gefunden haben. In Ötzi haben wir gefunden. Man findet einen Ötzi. Wasser auf dem Mars, man bohrt unter die Erde und findet Öl und Gas. Ein Händel findet ein Korn, auch ohne Augenlicht, nur im Baumarktverkäufer. Den findet man nicht. Ja, das musst du dir mal vorstellen. Du suchst und suchst und nichts. 10 Minuten, nichts. Ich wollte schon heimgehen und dann sicher ich drüben in der Werkzeugabteilung. Dann bin ich hin, mich ganz vorsichtig angeschlichen. Dann sage ich, Entschuldigung, Herr Verkäufer. Und er so, wieso wissen Sie das? Wieso wissen Sie das? Der hat nicht gefragt, wie kann ich helfen? Wieso wissen Sie das, dass ich ein Verkäufer bin? Was sagst du da? Hab ich gesagt, das ist leicht, Sie sind der Einzige, der keinen sucht.
3: Ich hab ein Haus.

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dem Stein auf die Leiter. Ja, was sagen Sie dazu? 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
1: Schauen Sie, wir werden ja oft aufgefordert, Ordnung zu machen in unserem Leben. Und ich glaube, das geht gar nicht. Wir können das Leben gar nicht ordnen, weil um das Leben zu ordnen, musste man sich ja entscheiden können. Also jetzt ganz banal zu Hause, wenn man Ordnung macht, muss man sich entscheiden. Brauche ich das, was ich da habe? Habe ich irgendwas, was ich nicht brauche? Wieso habe ich so viel, was ich nicht brauche? Brauche ich irgendwas, was ich nicht habe? Natürlich braucht man Sachen, die man nicht haben, weil wenn man es hätten, braucht man es ja nicht. Aber ich sage Ihnen was, wir können nichts dafür, weil man uns verarscht, ununterbrochen, weil man uns ununterbrochen einredet, was wir alles brauchen. Und jeder denkt sich, ja, das brauche ich, das ist super. Weil sie immer sagen, da kommt immer eine neue Generation von irgendwas aus, jetzt technische Geräte oder, und dann sagen sie immer, ja, das ist super und das musst du haben und wieso hast du das nicht? Und man denkt sich, ja, ich bin ein Trottel, wieso habe ich das nicht, das brauche ich. Da kommt jetzt die zweite Generation rausgekommen, die habe ich schon über die erste nicht braucht, aber die zweite ist schneller, die kaufe ich mir, die brauche ich dann nicht so lange nicht, weil es schneller ist. Und hast das schon, hast da schon und hast schon einen Fernseher, der ist HD-ready. Ja, HD-ready, das ist HD. Na, was heißt ready? Bin ich Full HD, Full. Bin Full HD. Gestern bin ich heimgekommen, war so Full HD. Ich sag's dir, wie es... Jetzt weiß auch keiner, was das ist. Was heißt HD? Wissen, was heißt HD? Ja, aber was ist das? Was ist da? Ist das Programm besser? Nein, ist das selber Schaß? Was sieht denn nur deutlicher? Aber ich brauch HD, ich brauch das.

Und wissen Sie, was das Problem ist? Dass wir gar nicht wissen, wir können es gar nicht entscheiden, ob wir was brauchen oder nicht, weil sie uns eben dauernd einreden, wie super es ist. Nicht wahr? Zum Beispiel das iPhone. Jeder, ja, ist ein iPhone, du brauchst ein iPhone. Oder jeder denkt sich, oh, ich brauche ein iPhone, wieso habe ich kein iPhone? Ich bin ein Trottel. Ein iPhone, das musst du haben. Das ist super, das iPhone ist super. Mit dem iPhone kannst du, Ich habe eh eins. Also, ich habe es bestellt, aber es kommt erst. Das iPhone, wirst du nicht leisten können, 300 Euro. Krise hin, Krise her. Mit dem iPhone kannst du, es ist super. Das iPhone ist ein Wahnsinn. Du kannst so machen. Mit dem iPhone, dann kannst du auch machen. Und so kannst du machen. Und, da brauche ich kein iPhone, das ist gerade da. So ein Blödsinn, weil wir lassen uns das einreden. Wir kommen uns wie minderwertige Menschen vor, wenn wir das nicht haben. Wirklich. Es traut sich keiner mehr zu sagen, für sowas habe ich kein Geld. Man geniert sich, wenn man für irgendwas kein Geld hat. Dass man stolz sagt, für sowas habe ich kein Geld. Aber nein, wir genieren uns, weil sie uns einreden. Dauernd einreden, das müssen wir kaufen.

Ich bin neulich umgezogen und da habe ich viele Freunde zu eingeladen. Ganz wenig Feedback. Da bin ich umgezogen und 2 Wochen später treffe ich einen. Den hatte ich angeschrieben, der hatte sich nicht zurückgemeldet. Da habe ich gesagt, sag mal, wieso hast du mir eigentlich gar nicht zurückgeschrieben? Nee.

Ja genau, so geht's einem immer umzieht. Genau das ist die Chronologie. Mit Donnerstag geht's weiter in die Nacht und zum Ende unserer Sendung. Donnerstag und Sentimental Journey.

Ja, und damit sind wir am Ende unserer Sendung angelangt. Ja, wann hört ihr mich wieder? Am Sonntag hört ihr mich wieder um 20 Uhr. Da serviere ich wieder meinen Cocktail. Ja, ich darf mich verabschieden und ich verabschiede mich mit Louis Armstrong und Angel Sedgemoor's Lullaby. Wie könnte es anders sein? Das gute Nachtlied der ganzen Welt.

0: und werde euch wieder mit Musik unterhalten, so gut es eben geht. Ja, viel hat sich getan natürlich in der Zeit, wo ich abwesend war. Es sind Geburtstage gefeiert worden, es sind runde Geburtstage gefeiert worden. Aber das Allerwichtigste, das hat sich heute getan. Es wurde die WM eröffnet. Und ja, wer kann sich noch erinnern, 2010 hat Shakira das WM-Lied gesungen, Waka Waka. Und ja, jetzt singt sie es wieder für die Fußball-WM. Heute war die Eröffnung in Mexiko im Aztekenstadion. Um 19.30 Uhr ist es losgegangen. Das erste Match rennt gerade. Es ist Mexiko gegen Südafrika und Mexiko führt mit 1:0 für die Leute, die es noch nicht gesehen haben. Halbzeit ist, also das Match ist mitten im Gange. Es ist noch alles möglich. Ja, Shakira hat mit Waka Waka 2010 eröffnet und heuer darf sie wieder eröffnen, zusammen mit Burna Boy und Dai Dai. Und genau das hören wir uns jetzt an.
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Ja, und damit ist die Fußball-WM 2026 in Mexiko eröffnet. Und damit ist auch mein Betthupferl nach langer Pause eröffnet. Ich begrüße euch alle zum Betthupferl. Ich freue mich, dass ihr mit dabei seid. Ich begrüße auch meine Kollegen im Chat hier, den Funky, die Anne, die Erna, den Scorpi. Ja, und ich selber, ist klar, ich bin nicht da. Ich freue mich, dass ihr mit dabei seid, dass ihr mir Gesellschaft leistet und meiner Musik zuhört. Und bei Scorpi möchte ich mich noch bedanken für die wirklich tolle Übergabe. Dankeschön. Ja, wir Österreicher sind ja sehr sportbegeistert und juhu, wir sind bei der Weltmeisterschaft dabei. Ich freue mich wirklich, denn das, bei uns ist ja das nicht alltäglich. Bei echt, ihr Deutschen, bei euch ist es normal, dass ihr dabei seid, bei uns leider nicht. Wir sind nicht so gut beim Fußballspielen. Aber wir sind eine sehr sportbegeisterte Nation und deshalb rufe ich es natürlich ganz laut aus mit dem Reinhard Fendrich. Es lebe der Sport!

Ja, es liebe der Sport. Aber immerhin ist es jetzt schon 22.11 Uhr. Wir hier sind alle in der Arbeit, sind alle müde. Also wir machen um die Zeit sicherlich keinen Sport mehr. Und wir widmen uns da eher schon den Gefühlen. Andrea Jürgens, er sagt, er hat mich lieb.

Andrea Jürgens, er sagt, er hat mich lieb. Ja, es ist zwar 22.16 Uhr, aber noch nicht zu spät für schwungvolle Musik. Und ja, auch das gibt es im Biertupferl. Nicht nur Kuschelmusik, sondern auch ein bisschen Schwungvolles noch. Die Bubbles habe ich jetzt am Plattenteller mit Hazy Hazy.

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1: Ja, ich würde sagen, das war ein geklapptes Date, weil wenn sie gleich seine Nummer haben möchte, dann ist es doch was, dann kann das schon passen. Ja, dranbleiben, es gibt natürlich auch eine Mitternachtseinlage, auch klar, da hilft alles nichts, auch wenn ich lange außer Dienst war, die Mitternachtseinlage ist natürlich geblieben. Mit Donny und Marie geht's weiter, I'm living it!

Ja, I'm living it. Mit Jim Pitney geht's weiter in die Nacht mit If I Didn't Have a Dime. Und danach verreisen wir ein bisschen, aber nicht weit.

Ja, Koffer sind gepackt und wir verreisen ein bisschen, nämlich nicht weit, wir schauen noch ein bisschen über die Grenze. Wir fahren nach Italien, denn dort wartet die Gianni Belli mit Tok Tok.

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3: Ja, mit Songs wie Jenseits von Eden oder Ich sterbe nicht normal. Nochmal hat er das Publikum begeistert und er kann es auch heute noch. Er füllt auch heute noch Hallen, der Nino De Angelo. Und ich habe ihn jetzt am Plattenteller mit Ich suche nach Liebe.

0: Ja, ich habe zu Beginn der Sendung gesagt, es ist viel geschehen, es sind Geburtstage gefeiert worden. Jetzt sind wir bei so einem Geburtstagskind oder verspäteten Geburtstagskind angelangt. Am 8. Juni 1951 ist sie geboren. Sie hat also am 8. Juni ihren 75. Geburtstag gefeiert. Wäre ja an sich ein Grund gewesen, wirklich eine tolle Party zu schmeißen, einen tollen Geburtstag zu feiern. Hier aber ist es leider nicht möglich, denn sie liegt in Portugal schwerst krank in einem Spital. Ich habe jetzt ein bisschen die Medien durchgeblättert, wie es ihr geht. Sie ist immer noch im Koma. Die Rede ist von unserer vielgeliebten Bonnie Tyler. Ich wünsche ihr auf diesem Weg alles Gute, nicht nur zum Geburtstag, sondern auch das, dass sie wieder gesund wird, dass sie bald wieder gesund wird, bald wieder auf der Bühne steht und ihr Publikum begeistern kann. Es ist wirklich traurig, wenn man so etwas hört. Eine so tolle Künstlerin und von jetzt auf gleich eigentlich so schwer krank und in Lebensgefahr. Sie kämpft um ihr Leben. Liebe Bonnie, kämpfe weiter, denn wir alle warten auf dich. Ich habe es jetzt am Plattenteller mit Only Love.
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1: Ja, alles Gute zum Geburtstag und ich wünsche dir eine baldige Genesung, eine vollständige Genesung und dass du nicht allzu lange mehr im Spital liegen musst. Ja, wer sich gerne das Fußballmatch im Nachhinein anschauen möchte und das Ergebnis nicht wissen möchte oder den Stand nicht wissen möchte, der stopfe sich jetzt bitte die Finger in die Ohren oder geh in die Küche und hol sich ein Krammelschmalzbrot, wie man bei uns in Österreich sagt. Es steht nämlich 2:0 für Mexiko und Südafrika spielt in der Unterzahl, denn die haben eine rote Karte kassiert. So nur die Kurznachrichten aus Mexiko. Ja, weiter geht's mit den Cosmetics und Hello Man.

Ja, wer jetzt in den Himmel hinauf schaut, wird sie sicher sehen, die drei Sterne. Wir hier in Wien sehen gar nichts, weil bei uns ist der Himmel bedeckt, bei uns regnet es seit Tagen. Beim ersten Tag haben wir gesagt, okay, die Erde braucht das Wasser, aber so viel Wasser glaube ich nicht, dass das die Erde braucht. Jetzt könnte es schon langsam wieder aufhören. Aber dennoch, der Eddie Cochran, der sieht sie, seine Three Stars.

Ja, ich habe lange Pause gemacht. Es hat sich viel verändert. Das Sendestudio hat sich geändert. Der Sendeort hat sich verändert. Aber eins hat sich nicht geändert. Meine Liebe zu den guten alten Rock'n'Roller. Denn Sendung ohne Buddy Holly gibt es fast nicht. Das war einer der besten. Viel zu jung hat er gehen müssen. Ich glaube, er hätte uns noch viele, viele schöne Songs schenken können. Ich habe jetzt natürlich zum Betthupferl passend eine Schmeichelmelodie, ein Schmeichelrock, ein Kuschelrock, wie man so schön sagt. Buddy Holly und Moondreams.

Ja, jetzt habe ich eine Künstlerin am Plattenteller liegen, die schon mehr als 25 Jahre auf der Bühne steht. Mit 16 hat sie, glaube ich, 16 war sie, wie sie begonnen hat. Aus Amerika ist sie gekommen, in Amerika ist sie geboren, hat dort eine Karriere gestartet und ist dann auch nach Europa herübergekommen, nämlich Peggy March. Ich habe eines ihrer frühen Lieder am Plattenteller. Have a good time. Zu der Zeit nannte sie sich noch Little Peggy March.

0: Ja, bevor es jetzt weitergeht, für alle Fußballfans, wir sind in der 87. Minute und es steht immer noch 2 zu 0 für Mexiko. Ich schätze, das wird wohl das Endergebnis sein. So, jetzt geht es weiter mit einem besonderen Schmankerl. Das Lied wurde 1952 von Harry Warren komponiert und der Text stammt von Jack Brooks. Und geschaffen wurde das Lied für den Film Der Tollpatsch, in dem Dean Martin und sein Partner sich durch den Film blödeln. Ja, ein wunderbares Lied. Wir kennen es nur von Dean Martin. Jetzt habe ich aber ein besonderes Schmankerl. Pat Boone, der in Amerika eine Show hatte. Er hat Gina Lollobrigida eingeladen zu dieser Show und sie haben aus dem Lied das gemacht. Ein besonderer Ohrenschmaus.
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0: kein besonderes Stück. Ja, ihr werdet es gemerkt haben, ich habe euch den Partner unterschlagen von Dean Martin. Das war natürlich Sherry Lewis. Sorry, tut mir leid. Ja, man merkt's, ich bin ein bisschen aus der Übung. Mit der Schmeichelstimme Europas geht's weiter. Er war Fußball. Ein Fußballstar eigentlich, allerdings nur in der Jugendmannschaft, dann hat er sich verletzt. Hat sehr gut gespielt, er hätte alle Möglichkeiten gehabt. Durch die Verletzung ist er ausgeschieden und hat sich dann der Musik gewidmet. Die Rede ist von Julio Iglesias. Ja, der hat Fußball gespielt. Julio Iglesias, wenn ein Schiff vorüberfährt.
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alle fußballbegeisterten wieder die Finger in die Ohren stopfen, wenn ihr das Match im Stream im Nachhinein sehen wollt. Ansonsten, es gibt nämlich wieder ein Update von Mexiko. Ja, in der Küche liegt vielleicht noch ein bisschen eine Torte von der Oma ihrer goldenen Hochzeit. Ja, jetzt geht's los. In Mexiko steht es 2:0 für Mexiko. Wir sind in der 90. Also 90 Minuten sind vorbei. 7 Minuten werden nachgespielt. Da sind wir jetzt drinnen. Und an Spielern ist es jetzt ausgeglichen, denn auch Mexiko hat eine rote Karte kassiert. Für 2 Tore, glaube ich, wird es aber doch ein bisschen zu spät werden. Der Gleichstand wird den Südafrikanern nicht mehr viel nützen. Ja, jetzt geht's weiter mit einem argentinischen Lagerarbeiter, der da auf seinem Stapler gesessen ist. Habe ich zumindest gehört.

Ja, dranbleiben. In circa 45 Minuten, also dreiviertel Stunde, ist es soweit. Da startet die Mitternachtseinlage, die sich ein bisschen mit dem beschäftigt, mit dem Grund oder mit dem Begründung, warum ich so lange überhaupt vom Stream war, warum ich so lange nicht senden konnte. Aber dazu kommen wir später. Jetzt haben wir die Vicky Leandros am Plattenteller mit vielleicht einem ihrer schönsten Lieder. Dann kamst du, Après toi.

Ja, kurzes Update von der Fußball-WM. Das Spiel ist zu Ende gegangen mit zwei roten Karten und zwei Toren. Eine rote Karte für Südafrika, eine für Mexiko. Und die beiden Tore sind für Mexiko. 2:0 ist das Spiel zu Ende gegangen. Das nächste Spiel findet morgen statt in derselben Gruppe. Also alles Gruppe A. Um 4 Uhr. Unserer Zeit natürlich, spielt Südkorea gegen Tschechien. Ja, wie geht's weiter? Wie geht's hier weiter? Mit dem Hansi Dümitsch. Hansi Dümitsch ist auch viel zu jung gegangen. Hat eine wunderbare Stimme und eine richtige Schmeichelstimme. Und ich habe ihn jetzt am Plattenteller mit Don't Let Them Stop the Music.

1972 ist der Song It'll Love You to Want Me das erste Mal über ein Radio gelaufen. Wir Mädels waren natürlich sofort alle in die Stimme verliebt und in Lobo. Und genau mit diesem Song habe ich ihn jetzt am Plattenteller.

Dusty Springfield mit I Don't Have to Love to Say You Love Me. Ganz, ganz großes Kino. Ja, was kann man da drauf eigentlich nur mehr geben? Kisses in the Night. Peter Kraus.

0: Ja, Kisses in the Night. Und ja, wenn man schon Küsse verteilt, dann hört man natürlich auch das Herz. Helga Blauer, hör mein Herz.
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jetzt habe ich einen ganz großen am Plattenteller. Und zwar ein Mitglied des berühmten Redbacks. Das Redback hat ja bestanden aus den drei Hauptfiguren Dean Martin, Sammy Davis Jr. und Frank Sinatra. Und Frank Sinatra hat ein Lied gesungen, das durch die ganze Welt erobert hat. My Way.

Ja, noch knappe 20 Minuten, dann starten wir die Mitternachtseinlage. Aber bis dahin haben wir eine Band am Plattenteller liegen, die legendär ist. 1968 wurde sie gegründet, seitdem ist sie aktiv. Und aus dieser Band ist hervorgegangen der berühmte Lionel Richie. Nämlich die Rede ist von den Commodores. Three times a lady.

Mit Frank Sinatra vorhin, mit My Way, hatte ich schon ein Mitglied des Redbacks am Plattenteller. Und Dean Martin, das zweite große Mitglied des Redbacks, habe ich jetzt. Die Rede war schon öfter heute von ihm, eben im Zuge des Redbacks oder auch in bei Gina Lollobrigida mit Letz'amore. Jetzt habe ich ihn mit einem ebenfalls legendären Lied am Plattenteller, Dean Martin und A Million and One.

aus der Rubrik Love It or Hate It. Die George Baker Selection aus den Niederlanden. Aber Una Paloma Blanca war der größte Sommerhit des Jahres 1975. Die nächsten beiden Titel kommen von 76. 1976. ABBA und Dancing Queen, ganz groß in diesem Jahr. Und davor der erste große Hit von Frank Farians Boney M. 76 natürlich, Daddy Cool. She's crazy like a fool.

Einer der größten Hits aller Zeiten. Einer der größten Hits für ABBA. Und der Sommerhit 1976. Björn, Benny, Agnetha und Annie Fried und Dancing Queen. Hier ist ein Soundtrack extra, zu dem ich nochmal Hallo sage. Wir spielen heute die größten Sommerhits aus 40 Jahren Musikgeschichte. Die 70er bis 2010. Das ist 1977, der Sommerhit. Baccarat, Yes Sir,

my ladies aus Spanien, Baccarat. Yes, sir, I can boogie. Das war der Sommerhit 1977. 1978 ist das nächste Jahr. Ich muss zugeben, als der Musikfilm Grease in die Kinos kam, habe ich ihn insgesamt dreimal mehr angesehen. Hier ist der Sommerhit des Jahres 1978. John Travolta, Olivia Newton-John, You're the One That I Want. Bitte sehr. 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

Musik made in Germany. Aus Deutschland, Oliver Behrendt und seine Goombay Dance Band. Es war der Sommerhit 1979, Son of Jamaica. Bin ein bisschen später dann mit der Goombay Dance Band on Tour gewesen. Muss sagen, die waren immer sehr, sehr sympathisch. Wir bleiben noch für eine Sommerhitlänge im Jahre 1979. Das ist einer der größten Tanzhits aller Zeit und ein Sommerhit. Lip Sync und

Oh, das habe ich fast tausende von Malen gespielt in den späten 70er Jahren in den Discos. Lip Sync von Funky Town, was war das? Ein großer Hit damals. Der Sommerhit 1979, Lip Sync und Funky Town. Heute in unserem Soundtrack Extra die größten Sommerhits aus 40 Jahren Musikgeschichte. Und wir sind bereits im Jahre 1980 angelangt. Das war der Sommerhit. Aus Frankreich kam die Band Ottavan mit D-I-S-C-O oder ganz einfach

neuer Sommerhit des Jahres 1981 und der größte Hit für Kim Carnes, Betty Davis Eyes. Ja, wir sind bereits im Jahre 1983 und da kommen zwei Titel en bloc. Einmal aus Dänemark, Laid Back. Wir erinnern uns gerne an Sunshine Reggae. Und dieses Disco-Duo aus Italien, Rigiera. Die singen allerdings in Spanisch. Vamos, vamos a la playa.

0: Feeling pur. Der Sommerhit 1983. Laidback aus Dänemark. Sunshine. Sunshine Reggae. 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Die größten Sommerhits der Jahre 1970 bis 2010.
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Das dröhnte 1984 aus allen Radios. Eine Band aus Australien. Real Life und Send Me an Angel. Wunderbarer Titel. Das Jahr 1995 hatte gleich mehrere Sommerhits, beispielsweise Opus mit Life is Life. Das hören wir heute nicht. Aber darum wieder hier Sommerfeeling pur, Katharina and the Waves und Walking on Sunshine.

Yes, jetzt, it's time to feel good. Wie das doch zutrifft, Katerina and the Waves. Ein riesiger Sommerhit, 1985, Walking on Sunshine. Yeah.

Das Original dieser Aufnahme stammt aus dem Jahre 1959 von Ritchie Valens, der aber seinerzeit leider zusammen mit Buddy Holly bei einem tragischen Flugzeugabsturz ums Leben kam. Das hier 1987 in der Version von Los Lobos, der große Sommerhit. Weitere Sommerhits kamen von Madonna, La Isla Bonita oder auch von den Gypsy Kings, Bamboleo. Das hier sind African Beats. 1988 der Sommerhit, Murray Kante und

Diese tollen African Beats dominierten im Sommer 1988 die Hitparaden. Der Sommerhit. Morikante hieß die Band und Yeki Yeki. Der Soundtrack heute hier mit den größten Sommerhits aus 40 Jahren Musikgeschichte. Exakt aus den Jahren 1970 bis 2010. Und hier auf deinem Lieblingssender geht's jetzt weiter mit dem Sommerhit des Jahres 1989. Was haben wir dazu getanzt? Nicht nur der Sommerhit, sondern auch der Tanz des Jahres von Kaoma. Leider auch die, nur ein One-Hit-Wonder. Wir erinnern gerne an Lambada und Kaoma.

Der größte Sommerhit des Jahres 1989. Aus Brasil. Kauma und Lambada. Damit geht diese erste Stunde zu Ende. Wir sind gleich zurück mit der zweiten Stunde dieses Soundtrack-Extras. Und dann geht es gleich los mit den größten Sommerhits der 90er Jahre.

Und damit hallo und willkommen zurück zur zweiten Stunde unseres heutigen Soundtrack-Extras. Die größten Sommerhits aus 40 Jahren Musikgeschichte. In dieser zweiten Stunde spielen wir die Sommerhits von 1990 bis 2010. Summertime. Und wir starten in diese Stunde mit einem absoluten Sommerhit-Klassiker. 1991 hier, Kate Janai und Summer Dreaming.

Sommer und dazu die Sommerhits aus 40 Jahren Musikgeschichte. Und das alles in deinem Radio heute. Was kann es eigentlich noch Schöneres geben? Cage and I, 1991. Summer Dreaming, ein absoluter Sommerhit-Klassiker. Wir gehen weiter, wir gehen ins Jahr 1992. Inner Circle. Die hatten damals diesen Sommerhit mit Sweat.

0: ist das geil.
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4: Ja, ein wunderschön Hallihallo an alle. Ja, aus technischen Problemen kann ich leider doch nicht jemanden mitspielen, der da eigentlich neu ist. Da gibt's immer noch Probleme. Schon seit 2 Tagen, aber ist auch nicht so schlimm. Hier wird nicht

0: mehr erwähnt. Ja, moin erstmal aus Kiel. Hallo Peter.
1: Hallo Totti.
0: So, ich habe euch ja angedroht, hier kommen jetzt die für 3 Stunden 46 Minuten, das sind 36 Lieder, die wir aber nicht spielen, sondern nur die Hälfte davon, kann man sich vorstellen. Und zwar die Top 32 meine ich damit Lieder, die von Herzen kamen und die auch sehr gut angenommen worden sind in den Internetradio. Und von daher werden wir die doch mal vom Besten geben heute. Ja, wen ich alles begrüßen darf, ist natürlich Radio Clan, Hannis Musik World, Radio White Dragon, Peters Musikdiener, Musikwelt Gießen und noch der Mein Herz Radio. Wobei, Hildegard hatte da gerade gesendet und das war eine Top-Sendung. Und ja, schön verdientes Wochenende. Falls du am Wochenende nicht sendest, liebe Hildegard, dann hab einen schönen, wohlverdienten Wochenende. Genau. So, das auch dazu. Dann würde ich sagen, wir fangen jetzt einfach mal den Top 32 von heute an. Ohne viel Schnörkel, einfach Musik und gut ist. Und zwar mit Aber fangen wir an mit So Long. Ja, der war auf der Wunschliste. Und dann kam
1: Anna-Maria Wojcik und Stefan Ross mit Felicita.
0: Genau. Und dann machen wir die nächsten.

Ersten zwei habt ihr gerade gehört. Jetzt geht's weiter mit Zu Blau. Alles auf die Liebe. Schöne Grüße nach Köln-Bonn.

So, ihr Lieben, jetzt haben wir Artgar Funkel in den Top 32. Und zwar, wenn es Nacht wird in Haarlem und Berry gibt, gibt mir etwas. Ja, habe ich jetzt vorgegriffen. Genau. Jetzt muss ich leider ein bisschen warten, ja, weil ein Kollege hier gerade am Einstellen.

0: Jetzt ist es an. Ja, ich muss auch mal dazwischenhauen, ihr Lieben. Ja, Barry Gibb hörtet ihr, Berlin hattet ihr die Gruppe, Calamismo war jetzt am Start und jetzt kommt Billy Ocean und danach Freddy Breck. Ich muss mich auch noch mal kurz melden. Und dann geht das hier weiter am Basteln bei meinem Kollegen, der da was versucht. Ja, da kann ich das Ding hier ausschalten. Das Mikrofon. Ja, da muss das Mikrofon eben im Augenblick mitlaufen.
1: Hm? Hier drauf.
0: Guck mal hier rauf. Er blockiert gerade. Ich habe hier ein kleines Hörspiel. Ja. Genau. Das wird ordentlich gearbeitet. Und das Problem. Ja. Und? Na? Haben wir den Fehler behoben? Es geht. Bravo, bravo, bravo. Immer wieder eine gute Tat. Ja, jetzt scheint das irgendwie der Stream zum Radio Feuerfunke ist jetzt aktiviert. Ich freue mich, den auch begrüßen zu können. Das erste Mal. Und herzlichen Dank, lieber Kollege. Aber jetzt können wir ganz unbesorgt weiter starten mit der Musik. Und mit der Moderation. Vielen, vielen Dank nochmal an das Radio Feuerfunke.

0: Also die Zahlen sind weniger geworden, trotz alledem, mit dem kurzen, um dass ich um Verständnis bitte, wegen der kleinen Störung eben. Ja, muss aber alles gemacht werden. Wenn man auf Sendung ist, dann kann man das besser beurteilen, was rausgeht und oder was nicht rausgeht. Sascha, jetzt vielleicht bitte nicht. Ich bin gerade an Moderieren und an Ansagen. Danach rufe ich dich gerne zurück. Aber es läuft jetzt auch wirklich, so sieht das danach. Ja, ich bin drauf. Es hat er auch angezeigt. Hier kommt erstmal zu euch Freddy Breck. Und zwar mit der Musik.
1: Die Welt ist voll Musik.
0: Möchtest du den auch ansagen?
1: Bonnie M. macht den Nightflyer to Venus.
0: Genau. Und das hier alles bei Totti. Die Top 32 von vergangenen 14 Tagen. Das Beste aus der Zeit. Und man sieht es auch an den Zahlen. Also viel Spaß weiterhin.

0: Genau, da sind wir wieder. Peter und Toddy mit den Top 32 von den letzten 14 Tagen gesammelte Musik, die ihr für top fandet. Genau. So, dann mache ich mal weiter mit Bruce Hornsby und Strange mit What Is It?
1: The Way It Is.
0: Ja, sag ich doch. Muss mir mal alles klauen. Dann klaue ich dir jetzt auch was. Nämlich jetzt kommt, danach kommt Chris Roberts. Jetzt darfst du weitermachen.
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0: Guck mich nicht so komisch an. Werd doch nicht rot dabei. Ist alles gut. Ja, dann machen wir das nochmal.

0: Ich bin verliebt in den Peter. So, jetzt sind wir weiter bei unseren Top 32. Wir arbeiten das nicht alphabetisch runter ab, aber so Deutsch, Englisch, und beim nächsten Mal kommen dann eben dann die anderen Lieder, weil wir können keine 63 Stück bringen heute. Das geht gar nicht. Das wird also schon aufgeteilt in am 29., also eine Woche dann darauf. Dann geht das ja schon in den Juli, da werden wir dann die zweiten Top 32 dann ja auch machen, weil wir ab Montag ja beide im Urlaub sind, mehr oder weniger. So, jetzt geht's aber weiter mit Bruce Willis, Good Lovin', und zwar ein Live-Ausschnitt, Auftritt von Bruce Willis, genau, der Bruce Willis. Und was hast du, Peter?
1: Den Charlie Cotton anzubieten mit dem Telefontwist.
0: Ganz genau, so sieht's aus.

0: Telefon! Hallo? Ist da Brigitte Bardot?
1: Nein, hier ist die städtische Feuerwehr. Wo brennt's denn?
2: Jetzt muss ich mich erstmal dran gewöhnen, dass da oben jetzt das Ding ist zum Raufdrücken für das Mikrofon zum Öffnen. Also einige Lieder werden tatsächlich nochmal passieren, aber nicht, wie gesagt, nicht jetzt gestern und nicht übermorgen. So, jetzt haben wir CO Club Orient mit California. War auch ein Titel, der gerne gewünscht wurde.

0: Ja, dann müssen wir natürlich auch mal grenzüberweitend nach nochmal von vorne. Dann müssen wir auch grenzenmäßig übertragen. Wenn wir schon übertragen, dann müssen wir auch die Leute, die im Urlaub sind, natürlich mal grüßen. Zum Beispiel die Stammzuhörerin aus dem Zug, die nach Nordrhein-Westfalen ist, von Lübeck nämlich, die liebe Susi. Und die hat uns gerade schöne Kontakte geschickt. Genauso wie bei Radio Klan, wo die eine Kollegin gerade auch irgendwo auf dem Fest ist. Und ja, vielen Dank für diese schönen Sachen, die ihr da so raus sendet. Ja, ihr Lieben, jetzt sind ja, wie gesagt, die Top 32 heute, und dann fange ich mal an mit Calvin Harris und Disteple mit How Deep Is Your Love. Und was hast du, Peter?
1: Hans Albers und Heinz Rühmer mit Jawohl, meine Herren.
0: Du
1: Ein
0: haben
1: kleiner
0: es gern.
1: Ausschnitt aus dem Der Mann, der Sherlock Holmes war.
0: Genau.

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0: Jawohl.

0: Tja, so viel denn dazu, zu dieser schönen alten Zeit. Naja, war nicht alles schön, ne? Nee. So, jetzt machen wir mal weiter mit Share, mit Strong Enough. Und was hast du?
1: Dalida macht dann weiter mit Salamaya Salama.
0: Gut, dann ist das auch geklärt.
1: Ja, das ist,
0: ist ein bisschen auszusprechen.
1: Das, ne? Muss man öfters gehört haben und nachgesprochen haben.
0: So sieht das nämlich aus. Ja, die Top 32 mit Peter und Toddy auf dem Freitag. Genau, da werden wir noch einige Freitage haben.

0: Peter, richtig abgegangen,
1: ja, wie ein Zäpfchen. Ja, ja. Sieht gut an.
0: Genau. Jetzt haben wir mal David Hasselhoff, der ist mit Limbo Dance auch in den Top 32 gelandet, warum eigentlich auch immer. Und danach hast du, Peter?
1: Hansi Süßenbach, wenn ich richtig gelesen habe. Mhm. Ich schenke dir mein Herz.
0: Toll. Dann sei mal vorsichtig, dass es dann auch weiter schlägt.

0: Ja, kommen wir jetzt zu einem Interpreten, der das nicht nur einmal in den Top 32 mal geschafft hat, sondern fast mit jeder seiner Musik. Jawohl, ja. Ich spreche davon, und das ist auch ganz bewusst so gemacht, dass ich nur von einem Interpreten heute nur ein Stück habe, weil es doch einige Lieder mehr sind. Ich spreche von Elvis Presley. Der hat das nämlich auch in die Top 32 geschafft, von der Einschaltquote. Und von daher kommt er mit dem Stück Love Machine. Und danach kommt die
1: Helene Fischer macht dann weiter mit auch fehlerfrei eine Live-Aufnahme.
0: Genau. Viel Spaß.
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0: Tja, wie die Zeit verrennt, meine Lieben. Jetzt haben wir es gleich 38, 17, 38, 39, die Zeit so. Und dann kommt jetzt für euch der Frank Duvel mit Touch My Soul. Auch in den Top 32 angeschafft, genauso wie die andere Gruppe jetzt. Danach?
1: Die Gruppe Karat macht denn unterwegs nach Haus.
0: Ganz genau.
1: Richtig gelesen.
0: Das ist richtig gelesen, aber sowas von. Ja, dann würde ich sagen, Duval und Karat, ab dafür.

0: Hola House.
1: Sag, mach den mal hier.
2: Ja. Mhm. Die Gruppe Humpe und Humpe machen jetzt Careless Love.
1: Und danach habe ich Helmut, Halleluki und Hannelore Kuhl. La, la, la, la, la. Und ein bisschen eine Idole von Helmut Kuhl und seine Frau. Ja, und dann kommt schon der Rausmeißer-Titel, weil dann ist unsere Sendung zu Ende. Und denkt bitte dran, kommende Woche bis zum 29. sind wir eigentlich nicht auf Sendung. Mö. Muss ich mir auch noch echt überlegen. Pff, gefällt mir alles nicht mehr. Und
2: wir sind im Urlaubsmodus.
1: Ja, wir sind in den Urlaubsmodus, genau. Dann werden wir abgeschaltet. Und dann stehen wir hier so rum. Ja, außerdem will ich noch in meinem Hausboot eine Kellerwohnung einrichten. Das dauert dann ja auch so lange. Ne? Ja, ja, das ist, muss man aufpassen, dass wir nicht dann ans goldene Wasser kommen. Also, erstmal die beiden Lieder.

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Ja, dann fange ich mal erstmal an, mich zu verabscheuen. Ja, also wie gesagt, 14 Tage bleibt das Mikrofon wohl aus und das heißt, wir gehen dann mal raus, weil Peter, wie gesagt, einen ordnungsgemäßen Urlaub eingereicht hat und das um diese Zeit. Genau. Ich sag schon mal Tschüss.

0: Bis 55 senden wir das letzte Stück und Peter möchte sich wahrscheinlich auch verabschieden von euch. Ich sag schon mal Tschüss, bis in am 29. herum. Sind
1: Geht
0: wir
1: nicht.
0: Wohl.
1: Da hast du Termin.
0: Autsch, gut, dass du das sagst. Gut, dann ist es eben ein Tag später.
1: Der Rest, der kannst du wieder.
0: Ja, dann kann ich rein. Habt ihr alle gehört? Am 30. geht's dann wohl wieder los auf dem Dienstag, ne? Wäre das, glaube ich.
1: Ja, Dienstag ist
0: es. Dienstag, der 30. Gut, Peter.
1: Ein schönes Wochenende wünsche ich allen. Bis zum nächsten Mal.
0: Tschüss.
1: Und tschüss.
0: Und wie machen wir das Lied? Machst du das noch?
1: Frank Sinatra beendet die Sendung mit When Somebody Loves You.
0: Tschö.
1: Tschüss.

0: Ja, einen wunderschönen guten Morgen. Ja, jetzt dürft ihr Mr. Elvis zu mir sagen. Warum? Ja, weil wir sind wahrscheinlich der einzige Sender, der auch Elvis gerne spielt. Ich habe keine Ahnung. Aber es soll dann so sein. Und gleich werde ich noch anders betitelt. Ja, aber dazu gleich mehr. Was hört ihr nämlich gleich? Backside Assists mit Freed from Desire. Und danach habe ich die Backstreet Boys mit My Beautiful Woman. Oh. Gibt es so viele schöne Frauen? Ich weiß es nicht. Na gut, lassen wir es dahingestellt. Jetzt möchte ich gerne alle begrüßen mit Radio Clan natürlich und Hannis Musikwald, Radio White Dragon und Peters Musikdiener, Musikwelt Gießen und natürlich mein Herz Radio. So, ihr Lieben, ich würde dann sagen, Band ab.
1: 19 Uhr 32 Minuten und 48 Sekunden. 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

0: Es ist 19 Uhr.
1: 19 Uhr.
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das Schönste am ganzen Tag. Eine Badewanne voll Wasser, voller Schaum und ich mittendrin. Ein Stück Seife und einen Waschlappen und dann runter mit dem Dreck. Aber dann gibt es eben noch etwas, was die Badewanne zum schönsten Platz auf der ganzen Welt macht. Könnt ihr euch denken, was das ist? Das ist ein sehr, sehr guter Freund von mir. Ja, mein ganz besonderer Liebling ist das. Mein Quietscheentchen.

guten Abend. Willkommen zur Partymucke am Freitag mit eurer Sandri. Viel Spaß und ich habe hier einige Lieder mitgebracht wieder zum Abtanzen. Genau.

auch die Zuhörer im Teddybär und Soundhouse Radio und im Hintergrund die Honey.

0: Norwang.
1: Sag mal die ersten drei Lieder wieder an. Alexander Klaffs mit Take Me Tonight. Denn Andrea Berg, die Gefühle haben Schweigepflicht. Dann Atomic Kitten mit Wool Again. Viel Spaß dabei!

Als nächstes haben wir Anna-Maria Zimmermann mit 1000 Träume weit. Ja, was habt ihr denn für Träume? Also ich habe schöne Träume. Genau. Dann Bonnie M. mit Brown Girl in the Ring. Schalalalala. Genau. Dann Blümchen mit Herz an Herz, Tag und Nacht, immerzu daran gedacht. Genau. Viel Spaß!

Als nächstes haben wir Celine Dion mit I'm Alive. Dann Chris Tuxi mit Hallo DJ, mach mal laut. Ja, halt eure Ohren zu, es wird laut. Dann Costa Cordalis mit Viva la Noche. Viel Spaß!

Das haben wir Conny Frobös mit zwei kleine Italiener. Dann Kulturclub mit Do You Really Want to Hurt Me? Ja, und dann melde ich mich nochmal zurück.

Nächste Lied, das ist für die Honey. Mein Schatz, Honey, ich liebe dich. Ich bin so froh, dass es dich gibt. Das ist nämlich, das Lied ist von Claudia Jung mit 1000 Mal Ja.

Das ist es halt, die wahre Liebe, ne? Die gibt es nicht immer, genau. Ihr hört schon, David Hasselhoff mit Flying in the Wings of Tenderness, dann die Flippers mit Lotusblume, dann Luna mit Mamboleo.

nächstes Mido mit Zapfsäule 7. Dann Raimi Salazar mit The Sound of Silence. Dann Ross Anthony mit Ich bin, was ich bin. Ja, ich bin auch, was ich bin. Genau.

wir als nächstes Scooter mit How Much Is The Fish. Ich hoffe, ich habe das jetzt richtig ausgesprochen. Dann Stereo Act mit Feed Vicky Leandros, Grüße an Sarah. Dann die Baseballs mit Don't Worry, Be Happy. Viel Spaß dabei!

0: Nächstes haben wir Unheilig mit Ich würd dich gern besuchen. Dann Wickfield mit Saturday Night. Dann Aaron Neville und Linda Ronstadt mit All My Life. Viel Spaß!
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als nächstes haben wir Sascha Feat Thunder mit Ososi. Dann Aqua mit Barbie Girl. Dann Amen Feat Dean mit Mein Stern. Viel Spaß!

Als nächstes kommt Baccara mit Yes Sir, I Can Boogie. Dann Andrea Berg mit Viel zu schön, um wahr zu sein. Dann Aneka, Japanese Boy. Genau. Und danach melde ich mich nochmal, weil dann kommt mein Outro.

Hört schon den Auto. Leider ist die Sendung schon vorbei. Hat mir sehr gefallen, dass ihr zugehört habt.

zugehört habt und auch hier bei Soundhouse Radio und Teddybär und dass Hanni, meine Verlobte, auch zugehört hat. Das hat mir auch gefallen. Ich hoffe, dass ich nächstes Mal wieder dabei bin. Ich denke mal schon. Ja, genau. Ich wünsche euch noch einen schönen Abend und ein schönes Wochenende. Genau.

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0: und aus Amerika. Und wer ist heute so alles dabei? Das verrät uns Ted.
1: Hallo, heute hören wir unter anderem neue Titel von Rihanna, Chris Harms und Takeda, aktuelle Hits von Astis, Felix Jen und Tina Dico und natürlich unsere Nummer 1.
0: Tja, aber bevor es so richtig losgeht, noch rasch ein Blick zurück auf die drei bestplatzierten Titel der deutschen Downloadcharts aus der vergangenen Woche.
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Und zum vierten Mal war dies hier die Nummer 1 in den deutschen Download-Charts. Vor einer Woche, das sind Rosé und Bruno Mars und der Hit Aperture. 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

0: Und das war der erste neue Hit diese Woche in den deutschen Downloadcharts. Eingestiegen auf der 42, das war Sebastian Schub und Sing Like Madonna.
1: Sebastian Schub ist 20 Jahre alt, er stammt aus Hamburg und ist Singer-Songwriter. Lange Zeit hat er in London in England gelebt und war dort Straßenmusiker. 2019 wollte er sich als Kandidat beim Eurovision Song Contest für Deutschland bewerben, nahm aber da nicht teil. Dafür war er Co-Autor des Beitrages von Aserbaidschan 2022. Sing Like Madonna ist seine Debütsingle. Sebastian Schub, Sing Like Madonna.

Neue Musik aus den Single Charts aus England, dort eingestiegen auf der 89, das waren Bea Badoubi und The Perfect Pair. Und dies hier steigt von der 89 auf die 75, hier ist SZA und Scorsese, Baby Daddy.

0: Das waren Chris Harms und Sven Friedrich und die sind neu auf der 41 diese Woche in den deutschen Downloadcharts mit dem Hit Madonna of the Night.
1: Madonna of the Night ist die erste Single-Veröffentlichung von Chris Harms in diesem Jahr. Es ist die Nachfolgesingle zu I Love You vom letzten Dezember. Hierfür hat er sich mit Sven Friedrich zusammengetan. Der ist 50 Jahre alt, stammt aus Berlin und war Mitglied in verschiedenen Bands. Chris Harms und Sven Friedrich, Madonna of the Night.
0: Benson Boone steigt wieder in den Single-Charts in England von der 92 auf die 72 mit dem Hit Slow It Down.

0: Immer noch ein bisschen saure Gurkenzeit in den deutschen Download-Charts. Dies Jahr Neuzugang auf der 37. Das war Rihanna und der Hit Breakin' Dishes.
1: Rihanna veröffentlichte ihren Titel Breakin' Dishes auf ihrem Album Good Girl Gone Bad von 2007. In der Folge wurde der Titel vielfach gecovert und in Tanzshows wie So You Think You Can Dance eingesetzt, was am betonten Rhythmus des Titels liegt. Rihanna, Breakin' Dishes.

Niemand hat's bemerkt, aber dieser Hit hier ist gestiegen. Und zwar von der 97 auf die 69 in den Singlecharts in England. Das waren die Marias und No One Noticed. Und eingestiegen auf der 48 in England, hier ist Jade LeMack und Constellations.

0: Auch das ist neu diese Woche in den deutschen Downloadcharts. Eingestiegen auf der 35. Wir hörten Takida und The Game.
1: Takida ist eine schwedische Rockband, die 1999 in Ange in Schweden gegründet wurde. Mit The Game hat die Band ihre diesjährige Sommertournee angekündigt. Zu dem Song sagen die Mitglieder, der Song handelt von einem Mann und seiner wahren Liebe aus der Vergangenheit. Am Ende bleibt er allein zurück. Takida, The Game.
0: Und dies hier wiederum ein alter Titel, der jetzt neu ist in den Singlecharts in England. Im Jahre 2013 erreichte er dort die Nummer 1. Jetzt eingestiegen auf der Nummer 32, dank eines Internettrends. Hier sind Naughty Boy und Sam Smith. Und hier ist der Hit, der da heißt La La La.

0: Auch das ist neu diese Woche in den deutschen Downloadcharts, und zwar eingestiegen auf der 33, das waren Lisa und Felix und Reawaker.
1: Lisa ist 27 Jahre alt, sie stammt aus Seki in Japan. Sie ist Sängerin und Songwriter. Ihre Musik wird häufig als Vorspannmusik zu japanischen Anime-Serien verwendet. Ihr neuester Titel ist die Vorspannmusik zur zweiten Staffel der Serie Solo Leveling. Lisa featuring Felix, Reawaker.
0: Tja, dies hier wiederum ein Re-Entry in den Single-Charts in England diese Woche, und zwar eingestiegen auf Nummer 22. Hier ist Chappelle Roan und hier ist der Hit, der heißt Pink Pony Club. Hi.

Zum siebten Mal die Nummer 1 in den Singlecharts in England. Das war Gracie Abrams und That's So True. Und der nächste Hit, ein Neuzugang auf der 75 in Amerika. Hier sind Dylan Marlowe und Dylan Scott und Boys Back Home. Yeah.

0: Das war der Top-Ansteiger der Woche diese Woche in den deutschen Download-Charts. Eingestiegen auf der 31, das war AL8 und Birds.
1: AL8 ist eine Sängerin, die sich auch AL8 Music nennt. Birds ist ihre erste Single-Veröffentlichung. Aufgenommen wurde der Titel in Los Angeles in Kalifornien mit der Unterstützung der Produzenten Tate Nichols und Apogee. AL8, Birds.
0: Tja, bevor wir jetzt gleich zu den 20 größten Download-Hits der Woche kommen, noch den Top-Ansteiger der Woche aus Amerika. Dort eingestiegen auf der 27, aber auch neu in den Single-Charts in England, und zwar auf der Nummer 52. Dies hier ist der neueste Hit von Morgan Wallen und der trägt den Titel Smile.

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Wir haben diese Woche 4 Neuzugänge unter den ersten 20 in den deutschen Downloadcharts. Der erste auf der 20, gestiegen von der 32, das war Tina Dico und No Time to Sleep. Und wieder auf der 19, Lost Frequencies und Love is the Only Thing. 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

kräftig gestiegen, und zwar von der 76 auf die Nummer 18 diese Woche in den deutschen Downloadcharts. Das waren Felix Jähn und Schaus und Walk With Me. Und die CSD 17 diese Woche gefallen von der Nummer 16. Hier sind Robin Schulz, Cyril und Sam Martin und der Hit World Gone Wild. 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

Gestiegen von der 18 auf die 16 diese Woche in den deutschen Download-Charts. Das waren Nico Santos und Ray of Light. Und dies hier diese Woche wieder auf der Nummer 15. Hier ist Michael Schulte und sein aktueller Hit Broken Sunshine.

0: Auch diese Woche wieder auf Nummer 10 in den deutschen Downloadcharts, Purple Disco Machine und The Magician und All My Life. Und dies auf der 9, gefallen von der 8, hier ist Robbie Williams und Forbidden Road.
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Das war die Nummer 8 diese Woche von der 7 gefallen in den deutschen Download-Charts Coldplay und We Pray. Und dieses Werk hier spielen wir bereits seit dem April des letzten Jahres. Jetzt auf der 7 von der 4 gefallen Shabuzi und Bar Song.

In der letzten Woche auf der Nummer 9 in den deutschen Download-Charts, jetzt gestiegen auf die Nummer 6, das waren Lola Young und Messi. Und was folgt, ist die Nummer 5, die steigt von der Nummer 6, das sind Ügel, Topic, Arash und Dikom. Und hier ist der Hit, der heißt I Adore You.

In der letzten Woche auf Nummer 3 in den deutschen Downloadcharts, jetzt gefallen auf die Nummer 4. Das waren David Guetta, Alphaville und Ava Max und Forever Young. Und es folgt die Nummer 3, die steigt bei uns von der Nummer 5 und von der 17 auf die Nummer 1 in den Singlecharts in Amerika. Dort diese Woche zum 20. Mal platziert. Hier sind Lady Gaga und Bruno Mars und Die With A Smile.

0: 6 Wochen auf Nummer 1 in den deutschen Download-Charts und jetzt wieder auf der Nummer 2. Das war Teddy Swims und der Hit Bad Dreams. Und unsere Nummer 1?
1: Unsere Nummer 1 ist zum 5. Mal auf der Nummer 1 Position zu finden. Es ist der erste Hit und die erste Nummer 1 für Rosé und Bruno Mars. Hier sind sie mit Aperture.
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0: Zum fünften Mal die Nummer 1 zu den deutschen Download-Charts, das waren Rosé und Bruno Mars und Aperteur. Tja, und das war's dann für diesmal und bis zum nächsten Mal sagen wir Tschüss.
1: Und Tschüss.
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aus der Rubrik Love It or Hate It. Die George Baker Selection aus den Niederlanden. Aber Una Paloma Blanca war der größte Sommerhit des Jahres 1975. Die nächsten beiden Titel kommen von 1976. ABBA und Dancing Queen, ganz groß in diesem Jahr. Und davor der erste große Hit von Frank Farians Boney M. 76 natürlich, Daddy Cool. She's crazy like a fool.

Einer der größten Hits aller Zeiten. Einer der größten Hits für ABBA. Und der Sommerhit 1976. Björn, Benny, Agnetha und Annie Fried und Dancing Queen. Hier ist ein Soundtrack extra, zu dem ich nochmal Hallo sage. Wir spielen heute die größten Sommerhits aus 40 Jahren Musikgeschichte. Die 70er bis 2010. Das ist 1977, der Sommerhit. Baccarat. Yes, Sir, I can.

beiden Ladies aus Spanien, Baccarat. Yes, Sir, I Can Boogie, das war der Sommerhit 1977. 1978 ist das nächste Jahr. Ich muss zugeben, als der Musikfilm Grease in die Kinos kam, habe ich ihn insgesamt dreimal mehr angesehen. Hier ist der Sommerhit des Jahres 1978. John Travolta, Olivia Newton-John, You're the One That I Want. Bitte sehr. 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

Musik made in Germany. Aus Deutschland, Oliver Behrendt und seine Goombay Dance Band. Es war der Sommerhit 1979, Son of Jamaica. Bin ein bisschen später dann mit der Goombay Dance Band on Tour gewesen. Muss sagen, die waren immer sehr, sehr sympathisch. Wir bleiben noch für eine Sommerhitlänge im Jahre 1979. Das ist einer der größten Tanzhits aller Zeit und ein Sommerhit. Lip Sync und

Oh, das habe ich fast tausende von Malen gespielt in den späten 70er Jahren in den Discos. Lip Sync und Funky Town, was war das? Ein großer Hit damals. Der Sommerhit 1979, Lip Sync und Funky Town. Heute in unserem Soundtrack Extra die größten Sommerhits aus 40 Jahren Musikgeschichte. Und wir sind bereits im Jahre 1980 angelangt. Das war der Sommerhit. Aus Frankreich kam

Der Sommerhit des Jahres 1981 und der größte Hit für Kim Carnes, Betty Davis Eyes. Ja, wir sind bereits im Jahre 1983 und da kommen zwei Titel en bloc. Einmal aus Dänemark, Laid Back. Wir erinnern uns gerne an Sunshine Reggae. Und dieses Disco-Duo aus Italien, Rigiera. Die singen allerdings in Spanisch. Vamos, vamos a la playa.

0: Und damit hallo und herzlich willkommen zu Feelings, unsere Hommage an die Albumserie Kuschelrock. Heute gibt es nun die Ausgabe Nummer 23 dieser Serie und wer ist da so alles dabei, das verrät uns Ted.
1: Hallo, in unserer heutigen 23. Ausgabe von Feelings hören wir unter anderem Laura Pausini und James Blunt, Jason Mraz und Colby Calliott, Billy Idol und Maria Mena.
0: Und die erste Dame, von der wir heute hörten, die stammte aus Manhattan. Und sie hatte ihren 13. Single-Hit in Deutschland im Oktober des Jahres 2008 mit dem Titel, den wir eingangs gehört haben. Es geht um die große Alicia Keys und der Hit heißt Superwoman. Und eine weitere Dame, die folgt jetzt und zwar mit ihrem 14. Hit aus dem Jahre 2009. Es ist die große Kelly Clarkson und ihr Hit heißt Already Gone.

0: Für seinen vierten Hit aus den deutschen Charts, da holte er sich die Unterstützung von Colby Calliott. Das war der große Jason Mraz, ein Hit aus dem Jahre 2009. Der Titel heißt Lucky und das war einer der vielen Hits auf der Kuschelrock-CD Nummer 23.
1: Die 23. Ausgabe von Kuschelrock erschien am 18. September 2009. Im Februar diesen Jahres war zunächst die Sonderausgabe Kuschelrock Love Songs of the 80s erschienen. Kuschelrock 23 stieg am 2. Oktober 2009 in die Compilation-Charts ein und belegte für 2 Wochen die Spitzenposition. Das Album hielt sich 33 Wochen in den Charts, so lange wie zuletzt Kuschelrock 17, 6 Jahre zuvor. Das Album enthielt 38 Titel, davon wurden 4 auf Deutsch gesungen. Xavier Naidoo mit Wann, Clouseau mit Gewinner, Selig mit Ohne dich und die Söhne Mannheims mit Zurück zu dir.
0: Und dies ist ja ein Titel, der in den deutschen Singlecharts im Jahre 2005 erfolgreich war. Er stammt von der Gruppe Green Day, ihr 7. Hit, und er heißt Wake Me Up When September Ends.

0: Wir hören die 10 größten Hits aus der Kuschelrock-CD Nummer 23. Und was wir gerade hörten, war ein Hit aus dem Jahre 2009, unsere Nummer 10. Und zwar von Laura Pausini und James Blunt, der Titel It's My Song. Auf der Nummer 9 ein Hit aus dem Jahre 2008, und zwar von Maria Mena, der Titel All This Time. Und das ist der Pick-Me-Up-Song.
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aus der Rubrik Love It or Hate It. Die George Baker Selection aus den Niederlanden. Aber Una Paloma Blanca war der größte Sommerhit des Jahres 1975. Die nächsten beiden Titel kommen von 1976. ABBA und Dancing Queen, ganz groß in diesem Jahr. Und davor der erste große Hit von Frank Farians Boney M. 76 natürlich, Daddy Cool. She's crazy like a fool.

Einer der größten Hits aller Zeiten. Einer der größten Hits für ABBA. Und der Sommerhit 1976. Björn, Benny, Agnetha und Annie Fried und Dancing Queen. Hier ist ein Soundtrack extra, zu dem ich nochmal Hallo sage. Wir spielen heute die größten Sommerhits aus 40 Jahren Musikgeschichte. Die 70er bis 2010. Das ist 1977, der Sommerhit. Baccarat, Yes Sir, I Can

Die beiden Ladies aus Spanien, Baccarat. Yes, Sir, I Can Boogie, das war der Sommerhit 1977. 1978 ist das nächste Jahr. Ich muss zugeben, als der Musikfilm Grease in die Kinos kam, habe ich ihn insgesamt dreimal mehr angesehen. Hier ist der Sommerhit des Jahres 1978. John Travolta, Olivia Newton-John, You're the One That I Want. Bitte sehr.

Musik made in Germany. Aus Deutschland, Oliver Behrendt und seine Goombay Dance Band. Es war der Sommerhit 1979, Son of Jamaica. Bin ein bisschen später dann mit der Goombay Dance Band on Tour gewesen. Muss sagen, die waren immer sehr, sehr sympathisch. Wir bleiben noch für eine Sommerhitlänge im Jahre 1979. Das ist einer der größten Tanzhits aller Zeit und ein Sommerhit. Lip Sync und Funky Town.

Oh, das habe ich fast tausende von Malen gespielt in den späten 70er Jahren in den Discos. Lip Sync und Funky Town, was war das? Ein großer Hit damals. Der Sommerhit 1979, Lip Sync und Funky Town. Heute in unserem Soundtrack Extra die größten Sommerhits aus 40 Jahren Musikgeschichte. Und wir sind bereits im Jahre 1980 angelangt. Das war der Sommerhit. Aus Frankreich kam die Band Ottawa mit D-I-S-C-O oder ganz einfach Disco.

Sommerhit des Jahres 1981 und der größte Hit für Kim Carnes, Betty Davis Eyes. Ja, wir sind bereits im Jahre 1983 und da kommen zwei Titel en bloc. Einmal aus Dänemark, Laidback. Wir erinnern uns gerne an Sunshine Reggae.

0: Feeling pur. Der Sommerhit 1983. Laidback aus Dänemark. Sunshine. Sunshine Reggae. 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

Das dröhnte 1984 aus allen Radios. Eine Band aus Australien. Real Life und Send Me an Angel. Wunderbarer Titel. Das Jahr 1995 hatte gleich mehrere Sommerhits, beispielsweise Opus mit Life is Life. Das hören wir heute nicht. Aber darum wieder hier Sommerfeeling pur. Katharina and the Waves und Walking on Sunshine.

Das Original dieser Aufnahme stammt aus dem Jahre 1959 von Ritchie Valens, der aber seinerzeit leider zusammen mit Buddy Holly bei einem tragischen Flugzeugabsturz ums Leben kam. Das hier 1987 in der Version von Los Lobos, der große Sommerhit. Weitere Sommerhits kamen von Madonna, La Isla Bonita oder auch von den Gypsy Kings, Bamboleo. Das hier sind African Beats. 1988 der Sommerhit. Murray Kante und

Diese tollen African Beats dominierten im Sommer 1988 die Hitparaden. Der Sommerhit. Morikante hieß die Band. Und Yeki Yeki. Der Soundtrack heute hier mit den größten Sommerhits aus 40 Jahren Musikgeschichte. Exakt aus den Jahren 1970 bis 2010. Und hier auf deinem Lieblingssender geht's jetzt weiter mit dem Sommerhit des Jahres 1989. Was haben wir dazu getanzt? Nicht nur der Sommerhit, sondern auch der Tanz des Jahres von Kaoma. Leider auch die, nur ein One-Hit-Wonder. Wir erinnern gerne an Lambada und Kaoma.

Der größte Sommerhit des Jahres 1989. Aus Brasil. Kaoma und Lambada. Damit geht diese erste Stunde zu Ende. Wir sind gleich zurück mit der zweiten Stunde dieses Soundtrack-Extras. Und dann geht es gleich los mit den größten Sommerhits der 90er Jahre.

Und damit hallo und willkommen zurück zur zweiten Stunde unseres heutigen Soundtrack-Extras. Die größten Sommerhits aus 40 Jahren Musikgeschichte. In dieser zweiten Stunde spielen wir die Sommerhits von 1990 bis 2010. Summertime. Und wir starten in diese Stunde mit einem absoluten Sommerhit-Klassiker. 1991 hier, Kate Janai und Summer Dreaming.

Sommer und dazu die Sommerhits aus 40 Jahren Musikgeschichte. Und das alles in deinem Radio heute. Was kann es eigentlich noch Schöneres geben? Cajun Eye 1991. Summer Dreaming. Ein absoluter Sommerhit-Klassiker. Wir gehen weiter. Wir gehen ins Jahr 1992. Inner Circle. Die hatten damals diesen Sommerhit mit Sweat.

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1: Und wir jagen heute in diesem Soundtrack extra durch die Jahre, durch die Jahrzehnte. Wir spielen die größten Sommerhits aus 40 Jahren Musikgeschichte. Das war gerade der Sommerhit 1993.